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4: Good morning.
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4: Heute und morgen nochmal absolutes Traumwetter, Leute. Bevor wir dann am Sonntag ein bisschen mit Gewittern rechnen müssen, also genießt die Tage nochmal bei bis zu 31 Grad. Momentan ist aber noch angenehm. In Adelberg haben wir gerade 11 Grad gemessen und in Schmidhausen hat es 12 Grad.
3: Wir schauen noch einmal schnell zusammen auf die Straßen. Vorsicht bitte auf der B29 Aalen Richtung Stuttgart zwischen Weinstadt-Endersbach und der Überleitung. Teiler B14, B29, da steht ein kaputtes Auto. Ansonsten habt ihr freie Fahrt. An diesem Freitagmorgen. Die Woche ist vorbei. Ich meine, sie war kurz. Ja, wir hatten am Montag einen Feiertag, aber also...
4: Mit mir war es dann doch lang, oder?
3: Nein,
4: denkst du dir?
3: Nein, das will ich doch damit gar nicht sagen. Aber ich war so verschoben die ganze Zeit. Ich habe immer nicht gecheckt, welcher Wochentag heute ist. Aber hey, heute ist Freitag, heute ist der Start ins Wochenende und wir legen hier direkt los mit Taylor Swift und Opelite.

0: Guten Morgen, 5.11 Uhr ist es, das sind immer die besten neuen Hits bei Energy Region Stuttgart.
1: So sieht's aus, guten Morgen, Leute.
0: Es ist unser
1: Leute.
0: Letzter Tag zusammen, hier zumindest in der Sendung.
1: Für den Anfang, ja.
0: Für den Anfang, ja. Also Marco jetzt ja die Vertretung gewesen für Lallinger, der aus er ist wieder zurück aus Las Vegas.
1: Halb lebendig, weiß ich nicht, wie der drauf ist, der junge Mann. Kommt er nächste Woche wieder.
0: Ja, wir haben nämlich in der Redaktion so eine Snapchat-Gruppe.
1: Ja, die
0: und
1: ist Gold
0: also
1: wert.
0: Legit ist es halt eigentlich Franz' Snapchat-Gruppe. Und ja. Er labert uns da den ganzen Tag voll.
1: Ja,
0: gestern
1: Franz
0: hat
1: Vlog.
0: Er schon mal Blumen gegossen.
1: Schon mal stark eigentlich, ja. Ein Jetlag, strong.
0: Ja, ganz entspannte Nummer
1: schon
0: macht
1: mal,
0: er.
1: Schauen wir mal, wo kommt nächste Woche.

0: Good morning, 5.19 Uhr. Es ist Freitag und wir machen euch jetzt im Schnelldurchlauf schlau für den Tag. Wir haben hier drei Themen parat, über die heute garantiert gesprochen wird.
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2: Ja, servus Leute, und wir fangen an im Netz. Eine neue Studie vom Verband Bitkom zeigt nämlich, fast jeder von uns stolpert beim Scrollen auf Social Media ständig über Fake News. Das kennt man ja. Mhm. Aber wir müssen auch ehrlich sein, jeder zweite von uns hat auch schon mal ein Video oder eine Story weitergeleitet, obwohl er sich dachte, bisschen sketchy, das klingt ein bisschen nach Bullshit.
0: Ja, schuldig im Sinne der Anklage.
2: Ja, kann mal vorkommen.
0: Ich habe mir angewöhnt, in die Kommentare zu gucken. Oh my God, that's AI.
2: Ja, voll. Ja, ist schon krass.
0: Thema Nummer zwei, eine neue Umfrage hat schwarz auf weiß bewiesen, dass Frauen sich viel intensiver um ihre Gesundheit kümmern als Männer. Wir werfen uns gefühlt dreimal so viele Vitamine und Nahrungsergänzungsmittel ein und vertrauen Ärzten generell erstmal ein bisschen weniger.
2: Okay, verstehe. Also mit den Nahrungsergänzungsmitteln, ich habe mir heute Morgen schon 4 Pillen eingeworfen.
0: Aber okay.

0: Der wird offiziell zum Comic-Helden im neuen Mickey Mouse Magazin. Einziger Haken, im Comic heißt er nicht Voltemade, sondern Voltemessi. Ist ja so ein bekannter Spitzname auch von ihm, weil er technisch sehr, sehr stark ist. Kann man aber mal so als Kompliment stehen lassen, würde ich sagen.
1: Ja, also Voltemessi, ja, das ist schon stark. Ich meine, für ich weiß nicht, dein Goat of
0: mein
1: all
0: God,
1: time.
0: Mein God of all time ist Messi.
1: Ja, seht ihr.
0: Und wollte, wenn ich so heißen würde, Bro, Leben durchgespielt.
1: Doc Messi?
0: Probier's gar nicht, bitte probier's gar nicht erst.

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7: Es ist 5.30 Uhr.
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9: Ja, Leute, schaut mal raus. Ich mach's auch gerade aus dem Studiofenster. Perfekter kann so ein Start in den Tag eigentlich wirklich nicht aussehen. Keine Wolke am Himmel und auch jetzt schon, ich würde mal sagen, angenehm draußen. In Mötzingen hat's 11 Grad und in Obersulm haben wir auch 11 Grad gemessen.
7: Zumindest mal angenehmer als das, was uns heute Nachmittag erwartet.
9: Das stimmt, da wird's schön heiß, ja.
7: Ja. Wir schauen auf die Straßen. Vorsicht auf der B29 Aalen Richtung Stuttgart. Zwischen Weidenstadt-Endersbach und dem Teiler B14 B29 steht ein kaputtes Auto auf der rechten Spur. Da ist die Polizei aber mittlerweile mit am Start. Trotzdem ein bisschen aufpassen und jetzt checken wir, was heute sonst noch so wichtig wird.
10: Mit Anna Löwer. Guten Morgen. Im Prozess um einen geplanten Anschlag auf ein Taylor Swift-Konzert in Wien ist der Angeklagte zu einer langen Haftstrafe verurteilt worden. Der 21-Jährige muss 15 Jahre hinter Gitter. Der Islamist hatte die Pläne gestanden. Er wollte im August 2024 so viele Fans des US-Superstars wie möglich töten. Deutschlands oberste Verbraucherschützer sind gegen eine Verlängerung des Tankrabatts. Die Chefin des Verbraucherzentrale Bundesverbands, POP, nennt ihn in den Funke-Zeitungen teuer und ineffizient. Die Regierung hatte den Rabatt eingeführt, um höhere Spritpreise durch den Iran-Krieg abzufedern. Der Ebola-Ausbruch in der Demokratischen Republik Kongo kann gestoppt werden. Dieser Meinung ist der Chef der Weltgesundheitsorganisation Tedros. Er rief die Weltgemeinschaft auf, die finanzielle Unterstützung zu verstärken. So könnten die Menschen mit den nötigen Hilfsgütern versorgt werden. Die Hitzewelle hat Westeuropa weiter fest im Griff. In Italien wurde für Städte wie Rom und Florenz die höchste Warnstufe ausgerufen. Auch in Frankreich wird geschwitzt. In einer Grundschule im Südwesten des Landes musste der Unterricht zeitweise gestoppt werden. 53 Grad wurden in dem Gebäude gemessen.
7: Imagine, wir haben uns das die letzten Tage hier schon immer drüber aufgeregt. So, oh, es ist so heiß.
9: Aber 53 Grad haben wir noch nicht erleben müssen.
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9: Guten Morgen.
7: Jetzt hätte ich gerne die Tage, als hier die Klimaanlage ausgefallen ist im Studio.
9: Ja,
7: gerne
9: warum?
7: Einen Thermometer gehabt.
9: Oh ja.
7: Einfach mal, um zu checken, wie heiß war es hier im Vergleich. Weil für uns, also wir haben schon gesagt, es ist unaushaltbar. Wir müssen hier raus, es geht
9: ja,
7: nicht mehr.
9: Wir sind wirklich mal raus, rein, um die Sachen zu machen, die wir machen müssen. Aber das ist kein Vergleich.
7: 53 Grad, boah.
9: Da kannst du keine Minute rein. Das ist wirklich Sauna einfach, ja. Da haben wir es hier doch schön, wa?
7: Ja, kuschelig vor allem.
9: Ja, wunderbar.

0: Guten Morgen, 5.39 Uhr ist es. Und wir starten hier ganz entspannt rein in einen Freitag und damit auch ins Wochenende. Freust du dich?
1: Oh, ich habe richtig Bock, ja.
0: Ja.
1: Heute und morgen ist das Wetter auch noch mega krass. Und eigentlich ist es auch perfekt, weil Sonntag ist ein bisschen gewitterig, da kann man ein bisschen chillen.
0: Steht es immer noch? Weil ich habe das die ganze Woche über gesehen und dachte mir, oh nee, wenn das jetzt wirklich kommt, dann... Moment mal.
1: Ey, ganz ehrlich, ich finde es gar nicht so schlecht.
0: Ja,
1: aber ich glaub,
0: 26
1: es soll...
0: Grad Gewitter. Bist du so ein Sommerregenmensch, wenn man dann irgendwie im Bett liegt und dann...
1: Ey, vor allem, es hat jetzt 5-6 Tage richtig krasses Wetter, da warst du viel draußen und baden und unterwegs und alles mögliche. Und dann so ein Sonntag, wo es einfach regnet, ist perfekt.
0: Das heißt, du freust dich auf einen ganz entspannten Sonntag.
1: Ja, Sonntag werde ich ein Bettchen chillen, ein bisschen Netflix gucken.
0: Ja, ich mag das dann, wenn man dann zwischendrin rauskommt und die Straßen sind noch warm. Und dann riecht alles so schön nach...
1: Nach Regen einfach.
0: Nach Regen, ja, aber das ist im Sommer nochmal so viel krasser.
1: Sommergewitter.
0: Ja.
1: Ja, hat schon was.
0: Ah, freue ich mich.
1: Ich auch.
0: Jetzt habe ich... Okay, jetzt hast du mir das gar nicht so Mate geredet, wie ich am Anfang erst dachte.
1: Siehste?
0: Ist schon ganz entspannt.
1: Ja, ich finde, also viel besser kann man es eigentlich gar nicht machen.
0: Welcher Film wird geguckt?
1: Boah, puh, da stellst du mich jetzt on the spot. Ich glaube, ich muss mal wieder einen Harry gucken.
0: Oh, Harry Potter. It is, Leute.

0: Guten Morgen, 5.46 Uhr, immer die besten neuen Hits und damit Shoutout an unsere Praktikantin Niki, die gestern gesagt hat, oh mein Gott, cool, ihr spielt einen Song von meinem absoluten ever all time Lieblingskünstler.
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0: Es geht natürlich um Ex-One Directioner Niall Horan. Ist mit am Start, Album, neue Mucke und es wird auf jeden Fall gefühlvoll.
2: Wie immer, das hat er einfach drauf. Er hat einfach auch eine schöne Stimme und gefühlvoll. Natürlich auch, weil es ein bisschen eine Hommage ist an Liam Payne, muss man an der Stelle sagen. Aber es ist trotzdem eine sehr, sehr süße Nummer.
0: Ja,
2: bisschen
0: also
2: Ballade.
0: Große Gefühle, viel, was da passiert, muss man, glaube ich, hören.
2: Definitiv.
0: Um es zu fühlen, besser als wir, die das hier beschreiben. Deswegen im Energy Soundcheck Niall Horan und End of an Era.

0: Guten Morgen, gleich ist es 6 Uhr.
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2: Blauer Himmel, 15 Stunden Sonne, was will man mehr Ende Mai? Achtet drauf, genug zu trinken bei den Temperaturen, um die 30 Grad in der Spitze heute Nachmittag. Gerade ist es aber noch entspannt. In Nenningen haben wir 10 Grad gemessen und in Freudenthal sind wir bei 12 Grad.
0: Wir schauen einmal schnell zusammen auf die Straßen. Es ist ultra viel los hier, die wichtigsten Meldungen. Vorsicht auf der A8 in Richtung München. Zwischen Flughafen, Messe und Neuhausen steht ein kaputtes Auto auf dem Standstreifen und hier liegen Reifenteile auf der Fahrbahn. Ähnlich sieht es auch aus auf der A5. Vorsicht in Richtung Karlsruhe zwischen Baden-Baden und Rastatt Süd. Ein kaputtes Auto auf dem Standstreifen und hier eine Ölspur auf der Straße. Also auch da ein bisschen vorsichtig fahren. Und damit einen guten Morgen an Kollegin Cordula.
3: Guten Morgen.
0: Wir bleiben nochmal auf den Straßen der Energy-Region, denn du hast ein kleines Update für uns.
3: Ja, wichtig für alle, die am Wochenende Richtung Süden fahren wollen. Es wird richtig tricky über die Alpen. Der Brennerpass ist am Samstag teilweise dicht und das kann für ordentlich Chaos sorgen.
0: Ja, super. Ja. Und das in den Ferien. Was ist denn da los?
3: Die Brennerautobahn zwischen Österreich und Italien wird wegen einer Demo für mehrere Stunden gesperrt. Mehrere Stunden ist gut. Autos kommen ungefähr von 11 bis 19 Uhr nicht durch. LKW sogar schon früher. Und auch die Ausweichstrecken werden teilweise zusätzlich dicht gemacht. Also lieber großräumig umfahren oder wenn möglich die Reisezeit irgendwie anpassen.
2: Das klingt gar nicht gut. Warum gibt es überhaupt diese Demo?
3: Es geht um zu viel Verkehr in den Alpen. Die Leute wollen mehr Lärmschutz und höhere Gebühren für LKW, damit einfach weniger durch die Region fährt.
2: Kann man verstehen.
3: Anderes Streitthema. Kurz vor dem Start der Fußball-WM wollen sich immer mehr US-Bundesstaaten die FIFA vorknöpfen. Es geht um hohe Preise und die Ticketvergabe. Nach Kalifornien haben jetzt auch New York und New Jersey Untersuchungen eingeleitet.
0: Heißt, die sagen alle, da sind Wucherpreise am Start?
3: Ja, genau. Also Fans sollen über ihre Sitzplätze getäuscht worden sein und mussten wohl für echt schlechte Plätze tief in die Tasche greifen.
2: Oh, super uncool. Oh. Mhm, allgemein sind die Preise schon heftigst. Und dann sowas.
0: Ja. Deswegen setzen wir uns alle schön daheim in den Biergarten. Fliegen nicht in die USA.
2: Das ist der Tipp.
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2: Morgen.
0: Ja, schon ultra mies. Hattet ihr mal so einen Fehlkauf oder zum Beispiel für ein Event oder so, wo ihr euch hinterher dachtet, meine Güte, da habe ich jetzt viel zu viel Geld geblecht für das, was ich eigentlich bekommen habe?
3: Ach, für ein Event. Events haben sich bei mir, muss ich sagen, bisher immer gelohnt, wenn dann so klamottenmäßig, wo ich mir dachte, das ziehe ich nie an.
2: Ich kann mich tatsächlich nicht dran erinnern. Also nicht, dass ich mir dachte, so was zur Hölle habe ich hier gerade gekauft. So schlimm war es tatsächlich, glaube ich, nie.
0: Da hast du Glück gehabt.
2: Ja. Bei dir, du, sag mal.
0: Ich habe schon unzählige Sachen gekauft, wo ich mir am Ende dachte, warum? Brauche ich nicht. Also Haushaltsgegenstände ist bei mir ganz schlimm.
2: Echt, oder?
3: Ja.
2: Echt?
0: Ja, braucht ihr nicht.
2: Also Staubsauger und so.
0: Ja, ja. Aber dann halt aber auch so das Schlechteste für super viel Geld.

0: Guten Morgen, es ist 6.08 Uhr, das sind immer die besten neuen Hits bei Energy Region Stuttgart. Heute wird es nochmal richtig heiß. Gestern war es super angenehm, 26 Grad, ein bisschen ein kleiner Wind, war okay.
1: War besser auf jeden Fall. Es war trotzdem super heiß, aber ja.
0: Heute kommen wir alle nochmal richtig ins Schwitzen. Marco, dein Top-Tipp für heute, wie überleben wir diesen Freitag?
1: Anti-Schwitzen?
0: Mhm.
1: Ich würde sagen, zu Hause im Keller einfach barrikadieren.
0: Wenn man keinen Keller hat, was tut man dann?
1: Dann am besten einen schönen See oder ein Freibad suchen und den ganzen Tag nur im Wasser liegen.
0: Boah. Also dich will ich nicht sehen, wie du da rauskommst. So schrumpelig.
1: Schön eincremen, nimm eine Luma mit und dann bindet ihr euch irgendwo draußen auf dem See fest.
0: Du kommst da mit deinen Schrumpelfingerchen raus und krabbelst dann.
1: Nee, ich will schon noch eine Luma mitnehmen und dann eine Sonnencreme auf die Luma legen und dann habt ihr 8 Stunden Spaß.
0: Perfekt.
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3: Hallo, ich bin Anja Kieser von den evangelischen Kirchen. Es gibt richtig viele gelbe Autos, wirklich. Ich sehe sie allerdings immer nur dann, wenn meine Kinder das gelbe Autospiel spielen. Wenn wir unterwegs sind und einer ein gelbes Auto sieht, dann darf er den anderen boxen. Das war's schon. Aber das Spiel macht ihnen so viel Spaß, dass sie es als junge Erwachsene immer noch spielen. Sie freuen sich, sie lachen und es gibt jede Menge gelber Autos. Als sie es kürzlich wieder gespielt haben, da dachte ich, so ist das auch mit Gottes Wundern. Es gibt sie. Ich darf sie erleben, aber oft nehme ich sie gar nicht richtig wahr. Gehe an ihnen vorbei wie an einem gelben Auto. Da brauche ich dringend einen Termin beim Arzt. Und als ich anrufe, da hat gerade jemand abgesagt. Ich kann gleich kommen. Oder beim Lesen der Zeitschrift im Wartezimmer entdecke ich einen Artikel, der mir einen Tipp gibt, was ich gegen meine Fußschmerzen machen kann. Lauter gelbe Autos. Das Spiel könnte heute also so gehen. Bei jedem kleinen Wunder einmal laut Danke sagen.
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0: Guten Morgen, Viertel nach sechs, immer die besten neuen Hits hier bei Energy Region Stuttgart. Marco hat gerade schon gesagt, sein Tipp für das Wochenende ist an irgendeinen Badesee legen, sich eincremen, auf die Luma fetzen und dann vom Wasser nicht mehr runterkommen.
1: Nee, vom Wasser nicht mehr runter, aber die Sonnencreme solltet ihr am besten mitnehmen.
0: Ja, das ist auf jeden Fall wichtig. Es gibt natürlich aber noch mehr Dinge, die man an so einem wunderschönen Wochenende erleben und unternehmen kann.
1: Ja.
0: Und wir haben die euch zusammengekramt.
1: Ja, wir haben alles vorbereitet für euch, damit ihr den Plan habt für euer Wochenende. Und zwar gleich.

0: 6:19 Uhr und wie versprochen sind wir jetzt hier für euch am Start mit dem Energy Wochenendcheck.
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0: Denn am Freitag steht das Wochenende in den Startlöchern und weil das Wetter bis zum Sonntag fantastisch wird, haben Marco und ich mal wieder die besten Ausflugtipps für euch klargemacht.
2: So sieht's aus und wir starten direkt rein. Am Samstag ab 12 Uhr steigt das Streetfood Festival am Benninger See. Genauer gesagt beim Haus am See, Shoutout an Peter Fox. Da gibt's richtig wilden Stuff von den lokalen Vereinen. Wildmaultaschen, Spanferkel, crazy oder auch frisch geräucherte Forelle. Kostet keinen Eintritt und schmeckt direkt am Baggersee natürlich doppelt gut.
0: Oh, ich glaube jetzt haben richtig viele richtig Hunger bekommen.
2: Boah, ich auch, ja.
0: Ja, wer am Wochenende eher Bock auf Festival-Vibes hat und vielleicht einen kleinen Road-Trivi machen will, heute und morgen steigt das Campus-Festival Konstanz direkt am Bodensee. Da gibt's einen Mix aus Live-Musik, Kunst und Food-Ständen, also die perfekte Kombi für einen Kurztrip.
2: War ich auch schon mal, kann ich wirklich nur empfehlen. Und wenn ihr aber noch mehr Bock auf Action habt und so ein bisschen Vasen-Vibes, würde ich sagen, von heute bis Sonntag läuft das Frühlingsfest in Sigmaringen auf dem Festzeltplatz. Auch hier ist der Eintritt natürlich komplett free.
0: Oh, mega, lieben wir. Und passend dazu habe ich auch gestern Abend noch eine Nachricht von unserem Energy-DJ Tash bekommen. Er schreibt, hey, Miss Morning Show, ich habe ein richtiges Weekend-Date für eure Hörer.
2: Ja, immer wichtig, wenn der junge Mann was schreibt. Wo müssen wir denn hin?
0: Am Samstagabend. Also morgen reist Tash die alte Rösterei in Ludwigsburg ab. Es gibt eine musikalische Zeitreise mit dem Besten von den 80ern bis heute. Also wer Bock auf eine fette Party hat, das ist euer Place to be.
2: Also wenn Tashi das schreibt, dann ist auf jeden Fall Pflichtprogramm, Safe. Dass ihr da vorbeiguckt. Ludwigsburg reist mit DJ Tash ab.

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22: Guten Morgen, es ist 6.30 Uhr.
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23: Ihr seht selber heute und morgen nochmal absolutes Traumwetter, bevor wir dann Sonntag mit ein bisschen Gewitter rechnen müssen. Also genießt die Tage nochmal bei bis zu 30 Grad. Momentan ist aber noch sehr, sehr angenehm. In Neckarweihingen haben wir 12 Grad gemessen und in Keltern hat es auch 12 Grad.
22: Wir schauen zusammen einmal auf die Straßen. B29A in Richtung Stuttgart zwischen Weinstadt-Endersbach und der Überleitung Teile B14, B29. Ein kaputter Laster auf der rechten Spur. Da ist die Polizei aber mittlerweile vor Ort. Das ist ja auch schon mal eine gute Nachricht. Vorsicht auch auf der A5 in Richtung Frankfurt zwischen Bruchsal und Kronau. Da steht ein kaputter Laster. Und mit Cordula schauen wir mal, was gerade bei den Öffis in Stuttgart so abgeht. Guten Morgen. Ach, Entschuldigung.
2: Morgen, jetzt. So jetzt. Mikro ist an, also geht's los. Wer Bus fährt, braucht bald wohl Karte oder Handy. Die SSB will ja ab Juli kein Bargeld mehr in den Bussen annehmen. Darüber hatten wir ja schon gesprochen. Jetzt gibt's aber Kritik, vor allem von der Linksfraktion im Stuttgarter Gemeinderat. Die sagt, dadurch werden manche ausgeschlossen. Zum Beispiel Kinder, ältere Menschen oder Leute, die einfach kein Smartphone haben.
23: Ja, weil die dann quasi gar kein Ticket mehr kaufen können, oder?
2: Ja, zumindest nicht mehr so easy wie bisher. Bei den Stadtbahnen gibt's zwar noch Automaten mit Bargeld an Bushaltestellen, aber meistens nicht. Die Politiker wollen deshalb, dass man im Bus weiter mit Cash zahlen kann.
22: Also es kann sein, dass da auch nochmal zurückgerudert wird.
2: Vielleicht, aber Stand jetzt bleibt das Bargeld aus ab Juli erstmal geplant. Die SSB sagt, so geht das Einsteigen einfach schneller und der Ablauf wird einfacher und die meisten hätten eh ein Monats- oder Jahresticket. Und dann klären wir diese Frage jetzt hier noch.
3: Wer wird Germany's Next Topmodel 2026?
2: Oh, und? Ja, das Finale von GNTM war gestern und gewonnen haben am Ende Aurelie und Ivo, also genau die zwei, die vorab schon geleakt worden waren, denn das Finale ist zum ersten Mal nicht live gewesen, sondern schon aufgezeichnet und die neue Harper's Bazaar mit den Gewinnern auf dem Cover ist vorab schon an Abonnenten verschickt worden, war eher ungünstig.
22: Ich finde es toll, dass ProSieben noch so meinte, so, ach, das ist eine Strategie.
23: Das wollte ich auch gerade sagen, ja, tolle Strategie,
2: April,
23: danke.
2: April.
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22: Heute Marco und Kiki.
23: Moin.
22: Und wir starten hier gleich rein in den Freitagvormittag um 6:30 mit dem Besten des Besten, den guten Nachrichten.
23: Den besten Nachrichten des Tages auf jeden Fall.
22: Das hast du schön gesagt.
23: Ja.
22: Gibt's hier gleich nach Ray und das ist jetzt Justin Jack Style mit Turn the Lights Off.

0: Die Frage können wir euch leider nicht beantworten, aber die Frage nach den besten Nachrichten des Tages. Energy. Good News. Die bekommt ihr hier bei uns. Und meine Good News kommt heute zum Thema künstliche Intelligenz oder betrifft das Thema künstliche Intelligenz, denn Hightech trifft Artenschutz und zwar im Kampf gegen die Wilderei. In Südafrika bekommen Nashörner jetzt ungewöhnliche Unterstützung durch kleine GPS-Sender und KI. Die Technik hilft dabei, Wilderer frühzeitig zu erkennen und dann auch die Ranger zu alarmieren, wenn sich Menschen verdächtig in Schutzgebieten bewegen. Mhm. Und das ist verdammt wichtig, weil Nashörner wegen ihres Horns noch immer super stark bedroht sind. Moderne Technologie wird da inzwischen immer öfter eingesetzt, um auch bedrohte Tierarten besser zu schützen. Und im Vergleich dazu, wie viele negative Schlagzeilen KI in den letzten paar Monaten produziert hat, ist das doch mal eine richtig coole und vor allem sinnvolle Sache.
1: Das sage ich auch, ohne Witz.
0: Ja, also mehr Tierschutz, weniger Fake-KI-Bilder.
1: Ja, sage ich auch. Oder generierte Videos oder wie auch immer.
0: Ja,
1: machen wir lieber
0: so
1: und schützen die Nashörner. Und wir bleiben bei meinen Good News eigentlich so ein bisschen beim gleichen Thema und beim Schutz der Erde. Und zwar geht es um Nachhaltigkeit.
0: Mhm.
1: Nachhaltigkeit heißt nicht nur Verzicht, sondern schafft auch jetzt neue Jobs und Möglichkeiten. Weltweit boomt nämlich gerade der Bereich der sogenannten grünen Jobs. Also Berufe rund um Klimaschutz, erneuerbare Energien oder auch Recycling. Mein Favorite zum Beispiel in Schweden läuft ein Projekt namens Pee for the Planet. Da wird menschlicher Urin zu Dünger für die Landwirtschaft verarbeitet. Und das klingt erstmal alles verrückt, spart aber tatsächlich Ressourcen und hilft der Umwelt. Bedeutet also, Klimaschutz wird für viele Menschen inzwischen nicht immer nur wichtiger, sondern ist einfach auch wirklich ein Zukunftsmarkt. Und
0: ganz
1: so können
0: verrückt.
1: Wir einfach weitermachen, finde ich.
0: Ja. Da können wir das nächste Mal dran denken, wenn wir zusammen auf der Toilette... nicht zusammen auf der
1: Toilette. Aha, okay, Kiki, alles klar. Der war jetzt ein bisschen deep, okay.
0: Ja, ach, geil.
1: Okay, wir lassen das Thema, glaube ich.
0: Ja, wir gehen jetzt ins Wasser mit BTS und...
1: Okay, jetzt weg hier.

0: Guten Morgen, 6.47 Uhr und es wird Zeit, hier gleich ein bisschen zu zocken. Eine Runde Energy Radio Tabu und ihr dürft da im besten Fall mitspielen und mit dabei sein. Wir laden euch gerne ein.
1: Ja, ihr kommt rum ins Studio mit zu uns rein hier mit der 0714199034 4x5. Könnt ihr gleich mit uns um den Wochensieg zocken.
0: Mhm, so sieht's aus. 2 Punkte sind zu knacken. Wenn ihr euch das zutraut, ihr braucht gar kein Vorwissen, dann jetzt schnell durchklingeln. Und hier ist jetzt Jessie J.

0: Guten Morgen, ihr seid bei Energy hier um 6.51 Uhr.
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2: Eine neue Runde. Energy Radio Tabu zockt mit uns die Regina aus Herrenberg. Guten Morgen.
3: Guten Morgen.
2: Regina, steht ein Wochenende bevor mit viel Sonne, zumindest mal bis zum Sonntag. Was hast du geplant?
3: Das machen wir wahrscheinlich relativ spontan. Ich habe nämlich 2 kleine Kinder.
2: Ah, okay.
0: Also, aber den Badesee am besten, oder?
3: Wahrscheinlich, ja.
2: Wir zocken eine Runde Energy Radio Tabu. Schon die ganze Woche liegt der Highscore bei 2 Punkten. Wenn du das jetzt knackst, dann wärst du unsere Wochensiegerin.
3: Okay, dann schauen wir mal.
0: Das ist machbar. Kriegen wir hin.
2: Du darfst jetzt auch aussuchen, wer dir die ganzen Begriffe erklären soll. Entweder ich oder Marco.
3: Ich nehm dich.
2: Okay.
0: Alles klar, dann habe ich für euch den Timer bereit, ja? Ihr habt 45 Sekunden Zeit in 3, 2, 1 und los.
2: Das ist eine Riesenveranstaltung, die hat jetzt gerade stattgefunden und da treten...
3: Frühlingsfest.
2: Nee, da treten die Gegner und singen so.
3: Eurovision Song Contest.
2: Ja, richtig. Das ist der Riesenkontinent, wo Sydney und so drauf ist.
3: Australien.
2: Ja, richtig. Timmy ist ein...
3: Wer?
2: Timmy, dieses Tier, das jetzt, worum es ging, das ist welches, was für ein Tier ist das?
3: Oh Gott, Hund, Katze, Maus, weiß ich nicht.
2: Ja, der ist so gestrandet und dann nicht mehr weggekommen, hat ganz Deutschland drüber gesprochen, ob man den jetzt retten soll.
3: Oh Gott, Wal.
2: Ja, richtig, ich sag. Ja? Das ist was, wenn dir jemand etwas ins Ohr spricht und dir da eine Geschichte vorliest, dann ist das ein...
0: Das war's leider, Leute.
2: Ah,
3: Geheimnis.
2: Hörbuch.
0: Ah, Hörbuch okay. Wäre es gewesen. Aber trotzdem, Freunde, das sind 3 Punkte. Das ist auf jeden Fall die Führung.
3: Herzlichen
0: Glückwunsch.
2: Regina, sehr, sehr stark gemacht.
3: Danke.

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16: Guten Morgen, es ist punktgenau 7 Uhr.
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17: Ja Leute, vertraut mir, schaut aus dem Fenster. Perfekter Start in den Tag, keine Wolke am Himmel und voll Sonne. Und jetzt ist auch schon langsam angenehm warm. In Metterzimmern haben wir 13 Grad gemessen und in Aldingen haben wir auch 13 Grad.
16: Wir schauen einmal zusammen auf die Straßen. Vorsicht auf der A8 in Richtung Stuttgart. Zwischen Pforzheim Ost und Süd, da ist eine ungesicherte Unfallstelle. Die linke Spur ist hier komplett dicht. Und auch bitte Vorsicht auf der B14 in Richtung Backnang in Höhe Speikheim. Da steht ein kaputter Laster auf dem Beschleunigungsstreifen. Ein bisschen aufpassen. Und guten Morgen jetzt an Cordula, denn die checkt für uns, was gerade in der Energy-Region so abgeht. Hi!
18: Hello! Ja, in Tübingen geht's um eine Rampe in einer Halle für eine Rollstuhlsportlerin, die dort bei einer Ehrung auf die Bühne soll. Mehrere Firmen wollten sogar die Kosten übernehmen, damit sie barrierefrei raufkommt. Der Oberbürgermeister Boris Palmer sagt aber, nö, das machen wir nicht.
17: What? Das klingt doch eigentlich voll gut. Ja. Warum macht man das nicht einfach?
18: Die Rampe würde laut ihm zu viel Platz wegnehmen, dann müssten nämlich rund 40 Gäste ausweichen. Außerdem sei das nur für einen einmaligen Einsatz und deshalb nicht so sinnvoll fürs Geld. Sein Vorschlag ist, die Ehrung einfach vor der Bühne zu machen. Der Behindertenverband sieht das ein bisschen kritisch und fordert mehr Barrierefreiheit. Die Stadt prüft jetzt weiter, vielleicht gibt es doch noch eine dauerhafte Lösung oder einen mobilen Lift. Also es kommt auf jeden Fall ins Thema ein bisschen Rollen rein.
17: Okay.
18: Geil. Und dann müssen wir jetzt noch über einen neuen Streaming-Rekord quatschen. Und da ist auch Kiki die perfekte Ansprechpartnerin.
16: Es geht um Off-Campus. Yeah. Oh, das ist so eine tolle Serie.
18: Ja, seit Mitte des Monats läuft ja die College-Romanze bei Amazon Prime. Und jetzt hat sie direkt einen krassen Streaming-Rekord gebrochen. In weniger als 2 Wochen ist die Serie auf mehr als 36 Millionen Views geklettert. Damit hat Off-Campus den dritterfolgreichsten Start einer neuen Serie aller Zeiten bei Amazon Prime Video hingelegt. Nur Fallout und der Herr der Ringe, die Ringe der Macht, waren noch erfolgreicher. Und vor allem bei jungen Frauen wie eben Kiki kommt die Serie mega gut an. Bei den 18- bis 34-Jährigen ist sie sogar der erfolgreichste Serienstart überhaupt bei Prime.
16: Das wundert mich überhaupt nicht. Es ist eine tolle Serie, es sind tolle Schauspieler.
17: Was können die Schauspieler so vor allem?
16: Gefühle rüberbringen.
17: Ja, klar, sag ich auch.
16: Also wirklich, Tipp an alle. Und auch an die Männer. Mhm. Mein Freund hat es mit mir angeguckt.
18: Ah, schön.
16: Und er ist wirklich kein Girly-Serientyp. Überhaupt nicht. Also der mag Flugzeugabstürze und Ballaballa Boom Boom.
17: Ja.
16: Und auch der hat gesagt, kann man sich angucken.
18: Ich will es auch noch anschauen.
17: Ja, okay, mal schauen.
16: Müsste unbedingt.
17: Alles klar.
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16: Kiki und Marco heute.
17: Good morning.
16: Und ja, natürlich muss man sagen, bei der Serie gibt es auch einige Szenen, die schön einfach nur zum Anschauen sind.
17: Ach, okay, darauf wollte ich ja vorhin raus. Okay, alles klar, wissen wir Bescheid.
16: Ja,
17: also, und Sie finden deinen Freund auch super?
16: So oder so, man sieht von allen überall irgendwas. Also,
18: okay.
16: Ich will hier nicht so viel verraten.
17: Nee, guckt
16: euch einfach
17: bloß
16: an.
17: Nicht spoilern.
16: Es ist, ja, ich würde es euch vielleicht empfehlen. Guckt es zweimal und das erste Mal alleine, dann kann man es ein bisschen mehr genießen.
17: Okay. Macht das, was Kiki sagt, einfach.
18: Off-Campus so. Also.
16: Ja, und wir gönnen uns jetzt hier gute Musik. Alex Warren mit Fever Dream.

0: Kiki, ich habe jetzt schon Rückenschmerzen, wenn ich nur an ein Wort denke. Luftmatratze.
1: Oh, let me guess. Du packst gerade gedanklich schon wieder für den Energy Festival Sommer 2026.
0: Ganz genau.
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1: Falls euch jetzt fragt, was hat der denn? Ja, wir schicken euch den ganzen Sommer über zu den coolsten Festivals mit den größten Stars in Deutschland und ganz Europa. Aber diese Woche haben wir ein absolutes Highlight für euch am Start. Wir schicken euch zum Peruqueville, präsentiert von Energy, vom 17. bis zum 19. Juli am Flughafen Weeze.
0: Oh yes, das wird brutal strong. Mit dabei sind dieses Jahr unter anderem The Chainsmokers, Felix Jähn, Steve Aoki und noch viele, viele mehr. Aber sind wir ehrlich, wer dahin will, braucht eigentlich auch Überlebensstrategien für einen Campingplatz. Ja. Deswegen lass uns kurz mal die wichtigsten Festivalregeln aufstellen. Zum Beispiel Regel Nummer 1, für mich wichtig, weil es ein persönliches Trauma betrifft, der Zeltaufbau.
1: Oh, ich glaube, die dabei zuschauen, das ist schon ein bisschen Comedy-Gold.
0: Ja, also, ist bodenlos.
1: Dann machen wir jetzt mein Gesetz für den Zeltplatz. Es ist ab sofort illegal, den Nachbarn beim Zeltaufbau auszulachen. Mhm. Es sei denn, man hat ihm vorher mindestens ein eiskaltes Getränk angeboten und ich würde sagen, erst helfen und dann gemeinsam drüber lachen.
0: Finde ich fair. Können wir so machen. Gut. Deal, schlage ich drauf ein. Mein Vorschlag für Regel Nummer 2 ist ein Kater-Schutzgesetz. Es ist immer der Klassiker. Morgens um 6 Uhr, der Erste ballert schon wieder den dreckigsten Techno auf dem Campingplatz. Und ich würde sagen, aus Prinzip wird dem sofort erstmal die Luft aus der Matratze rausgelassen.
1: Ja. Unterschreibe ich. Sofort.
0: Ja.
1: Sehr geil.
0: Brauchen wir nicht.
1: Jetzt seid ihr dran, liebe Energy Region Stuttgart. Welche Regel muss auf dem perfekten Festival für euch gelten, könnt ihr uns direkt hier eine Memo ins Studio schicken. 0714199034 mal die 5.
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1: So sieht's aus und hier gönnen wir uns jetzt gute Mucke zum Wachwerden. Das ist Tiffany Ares mit Vertigo.

0: Guten Morgen, das sind immer die besten neuen Hits bei Energy Region Stuttgart. So langsam steigt hier die Temperatur im Studio, aber ich kann euch versprechen, gleich wird's hier kochen, denn
1: gleich
0: wir spielen
1: eine Runde
0: Fakt oder Fake. Cordula präsentiert uns eine These und wir müssen erraten, ist das wahr oder gelogen. Wir hatten eigentlich eine stabile Quote bis gestern.
2: Ja.
0: Da hast du uns dran
2: und gekriegt. Jetzt bin ich richtig in Fahrt gekommen. Deswegen
1: schauen wir mal.
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0: Guten Morgen, gleich 20 nach 7. Immer die besten neuen Hits und jetzt vor allem eine knackige Runde. Fakt oder Fake?
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0: Kollegin Kottler präsentiert uns jetzt eine These. Sie hat gerade schon verraten, es geht um einen Energy Star. Aha. Und Marco und ich müssen dann erraten, ist das, was da gesagt wird, wahr, Fakt oder gelogen, bedeutet Fake.
2: Wir sind gespannt, wir gehen gut rein. Es steht 5:1 für Kiki und mich, wollte ich nur noch mal gesagt haben. Cordi, gibt dein Bestes.
3: Gut, danke dafür nochmal für die Erinnerung. Es geht um Leonie, die hält den Weltrekord für den längsten Fanbrief der Welt.
0: Leonie.
3: Leonie ist ja vor allem in den letzten Jahren richtig abgegangen.
2: Ja, ist jetzt gerade eine.
0: Hat hier auf jeden Fall ein paar Banger mit produziert.
3: Aber ist Aussage die unter Mauern? Der Weltrekord?
0: Ich meine, ich. Also,
2: hast du mal was anderes gehört, ist halt die Frage. Das Ding ist halt, man kann ganz einfach halt jeden Künstler da vorne hinsetzen an Cordulas Stelle, ja. Um uns hier auszutricksen.
0: Ja.
2: Ist halt die Frage, schau mal Cordula ins Gesicht.
0: Es ist im Prinzip egal. Ich glaube aber, es gibt zum Beispiel, überleg mal, was für Fanbase ist Justin Bieber, Michael Jackson. Also die haben ja Leute, die halt wirklich, wirklich crazy sind.
2: Das glaube ich sofort, aber ich kann mir schon noch vorstellen, dass Cordula das gelesen hat und sagt sich so, Energy Star, den packe ich jetzt hier rein. Weißt du?
0: Wir machen Schnick, Schnack, Schnuck. Du sagst Fakt, ich sag Fake. Okay. Schnick, Schnack, Schnuck. Drei, zwei, eins. Okay. Ich hatte Schere, er Papier. Das heißt, wir sagen, es ist ein Fake.
2: Ja.
0: Und es also ist ein?
3: Es ist ein. So geht das Spiel halt eigentlich auch nicht. Ne? Also
0: aber wir waren uns ja uneins.
2: Ja, das war gut so.
0: Haben wir den Mittelweg genommen.
3: Aber Wissen war hier auf jeden Fall jetzt nicht vorne dran. Nee, naja, auf jeden Fall hätte sie natürlich auch verdient. Aber es sind tatsächlich nicht irgendwie so Michael Jackson oder so, sondern die Zauberkünstler, die Ehrlich Brothers. Haben mal einen Fanbrief bekommen, der über 23 Kilometer lang ist.
2: Was zur Hölle?
3: Da hat ein Fanclub

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16: Guten Morgen, es ist 7.30 Uhr.
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17: Heute und morgen nochmal absolutes Traumwetter, bevor wir am Sonntag ein bisschen mit Gewittern rechnen müssen. Also genießt die Tage bei bis zu 30 Grad. Momentan ist es sehr angenehm. In Flein haben wir 14 Grad gemessen und in Altersberg haben wir auch 14 Grad gerade.
16: Wir schauen zusammen auf die Straßen auf der A5 in Richtung Karlsruhe zwischen Baden-Baden und Rastatt Süd. Ein kaputtes Fahrzeug am Standstreifen, da auch eine Ölspur auf der Straße. Und Vorsicht im Kreis Freudenstadt auf der Kreisstraße zwischen Grünmettstetten und Tumlingen. Da steht ein kaputtes Auto hinter einer Kurve und auch hier ist Öl ausgelaufen. Also bitte aufpassen. Damit guten Morgen an Cordula und wir schauen jetzt vom Schwarzwald nach Mannheim. Was geht denn da so ab?
18: Da steht am Wochenende das Stadtfest an. Ab heute und bis Sonntag wird in der Innenstadt gefeiert. Hunderttausende Besucher werden da sogar erwartet.
17: Uff, was geht da alles ab?
18: Also Live-Musik, DJs, viele Foodtrucks und dazu noch ein großes Kinderfest separat. Deshalb fahren auch manche Straßenbahnen anders und einige Straßen werden abends gesperrt. Und was sonst noch in der Energy-Region abgeht, findet ihr natürlich auch wieder auf energy.de im Weekend-Track.
16: Dann habe ich jetzt noch ein ganz anderes Thema. Mhm. Und zwar wird ja super viel über die möglichen Olympischen Spiele bei uns in Deutschland geredet. Wie ist denn da so der Stand der Dinge? Da stand ja noch irgendwie Entscheidungen aus.
18: Und so. Ja, also München, Berlin und die Region Köln-Rhein-Ruhr haben ja schon gesagt, ja, wir wollen uns für Olympische Spiele bewerben. Jetzt fehlt noch Hamburg. Dort wird am Sonntag abgestimmt. Noch ist aber völlig offen, ob die Mehrheit dafür oder dagegen ist. Einer der Kritiker ist Eckhard Mautrich von Nolympia. Der hat im NDR gesagt,
19: Olympia ist nach wie vor ein Event für wenige Tage, für
3: 10% der Hamburger vielleicht ungefähr, wenn ich dem Mobilitätskonzept des Senats glauben darf, das Milliarden kostet und was uns leider hinterher schlechter stellt als vorher.
18: Und selbst wenn Hamburg mit Ja stimmt, heißt das noch lange nicht, dass die Spiele dort stattfinden. Deutschland muss sich erst noch zwischen Hamburg, München, Berlin und eben Köln-Rhein-Ruhr entscheiden. Die finale Entscheidung soll dann im Herbst fallen und es geht ja um die Spiele 2034, 40 oder 44. Mhm. Eine andere spannende Abstimmung dann heute Abend noch. Wer bekommt den Deutschen Filmpreis? In Berlin werden nämlich wieder die Lolas verliehen. Große Favoriten sind die Dramen In die Sonne schauen und 22 Bahnen.
16: Aha. Oh, will 22 Bahnen ist ja auch komplett durch die Decke gegangen.
18: Ja,
16: ne?
18: Und das Buch dazu fahren.
16: Ja, das hatte ja dann wieder so einen Restart, dass sich jetzt plötzlich wieder Leute gekauft haben, Spiegel-Bestsellerliste ganz oben und so. Sind wir gespannt.
18: Ja.
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16: Nein, nein, Kiki und Marco heute.
17: Morgen.
16: Habt ihr denn eine absolute Lieblings-App? Mal ganz anderes Thema.
17: Puh, gute Frage eigentlich. Ich glaube YouTube.
16: Okay.
18: Ja, ich würde auch sagen Musik-Apps.
17: Aber du meinst jetzt eine, die so ein bisschen
16: special
17: hilft
16: ist
17: bei Sachen?
16: Ja, zum Beispiel, die ein bisschen special ist. Also was ich von vielen gehört habe, jetzt gerade mit den Tankpreisen, ist zum Beispiel Clever Tanken.
18: Ah, okay. Ja, ich hätte da doch eine.
16: Ja.
18: Aber die ist vielleicht nicht so. Die Blitzer-App.
19: Das sollte man nicht. Mehr nützliche Apps gibt's hier gleich nach mich, Michael Patrick Kelly.

0: Guten Morgen zusammen, immer die besten neuen Hits für euch. Und wenn eins klar ist, dann gibt es diese Woche nur ein Thema, das ist die Hitze. Ja, es ist verrückt heiß.
1: Ja, das stimmt, schon wieder 30 Grad plus in der Energy-Region. Aber wir haben für euch ein paar Tricks, wie ihr aus diesem Wetter das meiste rausholen könnt.
0: Denn wir haben hier kurzerhand drei geile Apps für euch rausgezaubert, die die absoluten Must-Haves sind, wenn die Sonne richtig reinschallert. Angefangen mit der App Watrify. Ganz easy, Trinkwasser an öffentlichen Trinkbrunnen, Wasserspendern und auch Quellen in Deutschland finden. Das könnte nicht einfacher sein. Mhm. Postleitzahl eingeben und schon werden euch in der Nähe die Spots angezeigt. Und das hätte ich die letzten Tage öfter gebrauchen können.
1: Ja, ist auch so. Sehr, sehr chillig. Hydrate yourself, Freunde. Ist wichtig bei dem Wetter. Ich würde sogar sagen, überlebenswichtig. Mhm. Überlebenswichtig aber auch Eis essen.
0: Oh, ja.
1: Wenn ihr mal wieder eure Sucht stillen müsst, dann checkt die Ice-App. Ähnliches Prinzip wie bei Watrify. Ihr gebt eure Postleitzahl ein und dann zeigt es euch den nächsten Spot zum Eiskaufen an.
0: Ja, und ich habe da schon reingeguckt, auch mit Preisen. Super geil.
1: Nice.
0: Ist
1: ja,
0: gedownloadet. Und was passiert, wenn ihr so viel Wasser und Eis in euch reinhaut? Frage
1: ja,
0: in die Runde.
1: Ich vermute, dann muss ich irgendwann auch aufs Klo.
0: Ja, so sieht's aus. Und auch dafür gibt's natürlich eine App. Nette Toilette heißt die. Und zeigt euch im Notfall das nächste stille Örtchen an.
1: Ja, okay. Ich habe jetzt gerade darüber gelacht. Aber es wäre in der Vergangenheit vielleicht schon noch mal notwendig gewesen.
0: Ja.
1: Also nicht so, als wäre jetzt ein Unfall passiert oder so. Aber ihr wisst schon, was ich meine.
0: Ja.
1: Ihr merkt schon, die drei Apps ladet ihr am besten gemeinsam runter. Dann ist euer geiler Sommertag garantiert.
0: Ja, kostenlos Wasser trinken gehen.
1: Kostenlos Eis finden.
0: Günstiges Eis.
1: Und schnell auf Toilette.
0: Oh, das ist doch der perfekte Sommertag.
1: Oder? Ist so zusammengefasst. Also besser kann man es eigentlich nicht machen.
0: Nee, ist auf jeden Fall nützlich, sinnvoll, kann man sich gönnen. Und dazu natürlich auch noch die Energy-App, denn da habt ihr dann die Mucke für euren Tag am Start.
1: Nice.

0: vor acht. Lass und du. Jetzt aufgepasst, denn mit Marco wird es mir hier langsam ein bisschen langweilig. Es tut mir leid.
1: Oha, ja. Brauchst du neue Leute quasi um dich rum?
0: Ja.
1: Kann ich verstehen, aber die kommen ja dann jetzt auch gleich am besten, ja. Weil wir zocken gleich Stadtland Energy.
0: Jawoll!
1: Zeigt uns, was ihr könnt bei Stadtland Fluss mit einem kleinen Twist. Kommt ran 0714199034 4x5 und dann zocken wir gleich im Studio gemeinsam.
0: Yes!
1: Kiki, bist du nicht mehr einsam dann?
0: Ja!
1: Na schön.
0: Freue ich mich. 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

0: Good morning, Leute, es ist 7.49 Uhr genau.
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2: Das große Finale von Stadtland Energy zockt mit uns Andreas aus Bruchsal. Guten Morgen.
0: Morgen.
3: Hi.
2: Du bist gerade im Auto unterwegs. Wohin geht's?
3: Ich fahre gerade zu meinem nächsten Kunden nach Karlsruhe.
0: Perfekt, dann lass mal kurz eine Session Stadtland Energy einlegen.
3: Genau, ja.
2: Sehr gut, dass du dafür Zeit findest. Wir zocken zusammen. Es geht um einen richtig coolen Gewinn und zwar eine The Magic Table im Jazz im City Hotel in Stuttgart. Und das ist so eine 3D-Animations-Dinner-Show mit Magier und man genießt dabei ein 5-Gänge-Menü. Bist du so ein kleiner Feinschmecker?
3: Oh, auf jeden Fall, das wäre mega.
2: Ja, voll.
0: Dann müssen wir jetzt Gas geben.
2: So sieht's aus. Denn der Highscore liegt momentan bei 8 Punkten. Das ist auf jeden Fall schon knackig.
3: Ja, sehr hoch.
2: Okay, aber kriegen wir alles hin?
0: Ja.
2: Mit diesen Buchstaben gehen wir die ganze Aktion an.
0: M. M wie Marco.
2: Die Kategorien kommen von Marco.
0: Gib uns den Countdown.
2: 30 Sekunden Zeit und die starten ab jetzt.
0: Eine Stadt mit M.
3: Mannheim.
0: Ein Land mit M.
3: Weiter.
0: Ein Energy Star mit M.
3: Maxwell.
0: Eine Eiscremesorte.
3: Mokka.
0: Fußballverein.
3: Waldhof Mannheim.
0: Ein Wort, das ein X enthält.
3: Weiter.
0: Ein Möbelstück.
3: Markise.
0: Ein Autohersteller.
3: Mazda.
0: Dinge, die nicht existieren sollten.
2: Oh, stopp!
0: Oh, okay.
2: Zeit ist abgelaufen.
0: Okay, war hart. War auch hart, muss man sagen.
2: Ja, absolut. Hat leider nicht so ganz gereicht.
0: Was haben wir denn erreicht?
2: Es waren 6 Punkte.
0: 6 Punkte.
2: Ganz, ganz knapp. Hey, aber du hast dich super gut geschlagen.
3: Ja, danke.
2: Und damit herzlichen Glückwunsch an Melanie, die den Gutschein für die Show und das Menü für 2 Personen mit nach Hause holt.

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19: Guten Morgen, es ist 8.01 Uhr.
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20: Am Himmel keine einzige Wolke, 15 Stunden Sonne, was will man mehr Ende Mai? Achtet drauf, genug zu trinken bei den Temperaturen. Es gibt um die 30 Grad in der Spitze. Gerade ist es aber noch entspannt. In Oberriexingen haben wir 16 Grad und in Menzingen auch 16 Grad.
19: Wir schauen zusammen auf die Straßen. Eine Meldung gibt's. Vorsicht auf der 5 in Richtung Karlsruhe in Höhe Baden-Baden läuft eine Unfallaufnahme. Dort ein bisschen aufpassen. Und Cordula weiß, was gerade so für Gesprächsstoff in der Energieregion sorgt. Guten Morgen.
21: Morgen. Ein Mann hat
8: ordentlich Ärger bekommen, weil er Bundeskanzler Friedrich Merz im Internet beleidigt hat. Unter einem Facebook-Post der Polizei ist unter anderem das Wort Lackaffe gefallen. Jetzt hat das Amtsgericht Heilbronn einen Strafbefehl erlassen. Er muss eine Geldstrafe zahlen. So schlimm ist es dann auch nicht.
20: Aber wer weiß, hinlegen.
8: Beleidigungen gegen Politiker sind ja bei uns strafbar und können echt teuer werden. Gold jetzt nicht, aber auf jeden Fall eine Geldstrafe. Und in Europa wird weiter geschwitzt. In Italien gilt in Städten wie Rom und Florenz die höchste Warnstufe. Und auch in Frankreich wird ordentlich geschwitzt. An der Grundschule im Südwesten hat der Unterricht zeitweise ausfallen müssen, denn im Gebäude sind einfach krasse 53 Grad gemessen worden.
19: Boah, 53? Das ist gefühlt Sauna. Warum?
8: Ja, die Schule hat ein Glasdach. Ach. Es wird aber schon geschaut, ob das Dach aus den 80ern erneuert wird. Und die Stadt hat dann gestern noch im Schulhof Wassersprüher aufstellen lassen und den Kids gratis Zugang zum Freibad gegeben. Und ab heute wird mal wieder das Jugendwort des Jahres gesucht. Bei Langenscheid können wir online unsere Vorschläge einreichen. Das finale Jugendwort steht dann aber erst im Oktober fest. Dauert also noch ein Weilchen. Letztes Jahr ist es ja das Crazy geworden. Habt ihr Ideen fürs Jugendwort?
19: Clock it.
20: Da bin ich noch nicht so aufgestiegen auf den Hype-Train. Aura ist halt auch so ein Ding.
19: Wisst ihr aber, was das Ding ist? Wir dürfen für die Jugendwörter nicht mal mehr abstimmen. Wir sind zu alt.
20: Wann ist da Schluss?
19: Mit 25.
20: Aua.
8: Oh.
20: Ja, scheiße gelaufen.
19: Oh
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19: Kiki und Marco heute.
20: Good morning.
19: So, den Dämpfer, den machen wir jetzt hier gleich wieder wett.
20: Okay, Gott sei Dank.
19: Dann müssen wir nochmal schnell auf die 53 Grad in der Grundschule zurückkommen. Das ist ja wirklich eine ganze Menge.
20: Ja.
19: Auch hier bei uns in der Energy-Region Stuttgart ist es ordentlich heiß.
20: Das stimmt, aber wir haben Orte und Plätze gefunden, wo ihr es euch echt gemütlich machen könnt.
19: Ja, da ist es wirklich angenehm. Kühl. Ach, braucht man fast ein Winterjäckchen.
20: Ja, da kann man chillen.
19: Ja, wo die sind, checken wir hier gleich nach Kamrat. Und das ist Harry Styles mit American Girls.

0: Guten Morgen zusammen. 8.10 Uhr ist es und Thema Nummer 1 die Woche in der Energy-Region Stuttgart ist auf jeden Fall die Hitze. Und wir alle schwitzen uns richtig ein und ab und hoffen irgendwie auf ein kleines Lüftchen, das vorbeikommt zum Abkühlen.
1: Ja, und bevor wir euch jetzt zum 15. Mal sagen, dass es heiß ist und das Wetter in der Sonne kaum auszuhalten ist und so weiter, haben wir einfach mal kurz unseren Prakti-Sebastian losgeschickt, um den kühlsten Ort in der Region zu finden.
2: Nun befinden wir uns am ersten Spot an den Häslacher Wasserfällen. Dadurch, dass hier viele Bäume sind und es sehr schattig ist, ist es auch angenehm von der Temperatur. Wir sind nun am zweiten Spot angekommen, der Grabkapelle auf dem Württemberg.
3: Also wir laufen jetzt hier die ersten Treppenstufen schon runter. Es hallt hier sehr, aber es ist sehr, sehr, sehr angenehm kühl hier drin.
2: Unser dritter Spot wird ein bisschen nass. An der Emitzklinge in Zaberfeld. Man wird wirklich dazu eingeladen, hier gleich ins kühle Wasser zu springen. Das Kloster Maulbronn ist unser vierter Spot.
3: Wir befinden uns nun in der Kirche und es ist sehr schön hier rumzulaufen. Kurzer Geheimtipp noch von uns. Im ehemaligen Heizraum des Klosters ist es tatsächlich, witzigerweise, am kühlsten.
2: Falls es aber schnell gehen muss, könnt ihr immer noch euren Kopf in euren Kühlschrank reinstecken.

0: Guten Morgen, es ist Freitag. Das heißt, das Wochenende steht uns bevor. Es steht in den Startlöchern. Und weil das Wetter natürlich wieder fantastisch wird, haben Marco und ich mal wieder die besten Ausflugstipps für euch klar gemacht.
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0: Jetzt darfst du.
2: Ja, ich wollte schon voll loslegen, weil ich habe voll Bock. Wir starten nämlich rein. Am Samstag ab 12 Uhr steigt das Streetfood-Festival am Benninger See. Genau gesagt beim Haus am See. Da gibt's richtig wilden Stuff von den lokalen Vereinen. Wildmaultaschen, Spanferkel oder frisch geräucherte Forelle. Das kostet euch gar nichts und schmeckt direkt am Baggersee natürlich doppelt gut.
0: Oh, da kriegt man doch direkt Hunger. Ja, wer am Wochenende eher Bock auf Festival-Vibes hat und vielleicht einen kleinen Roadtrip machen will, heute Morgen steigt das Campus-Festival Konstanz direkt am Bodensee. Da gibt es einen fetten Mix aus Live-Musik, Kunst und Food-Ständen. Also die perfekte Kombi für einen Kurztrip.
2: Finde ich auch sehr, sehr stark. Und wenn ihr Bock habt auf noch ein bisschen mehr Action vielleicht und so ein paar Vasen-Vibes, wenn ihr noch nicht genug davon habt. Von heute bis Sonntag läuft das Frühlingsfest in Sigmaringen auf dem Festplatz. Und auch hier ist der Eintritt natürlich komplett gratis.
0: Mega. Und passend dazu habe ich auch gestern Abend noch eine Nachricht von unserem Energy-DJ Tash bekommen. Mhm. Er schreibt, hey, Miss Morning Show, ich habe das richtig nice Weekend-Date für eure Hörer parat.
2: Aha, okay. Wenn DJ Tashy sich meldet, dann ist es immer wichtig.
0: Ja.
2: Wo müssen wir denn hin?
0: Am Samstagabend, also morgen, reist Tash die alte Rösterei Ludwigsburg ab. Es gibt eine musikalische Zeitreise mit dem Besten von den 80ern bis heute. Wer also Bock auf eine fette, fette Party hat, das ist euer Place to be.
2: Ja, krasse Party ist garantiert mit DJ Tash. Also, dann steht das Wochenende auf jeden Fall, würde ich sagen. Wenn ihr noch mehr Tipps braucht, noch ein bisschen mehr Inspiration, dann checkt den Wochenendcheck auf energy.de. Und jetzt geht's erstmal mit allerbester Musik weiter hier bei Energy.
0: So sieht's aus. Wir bringen uns hier schon mal in Wochenendstimmung, würde ich sagen. Mit David Guetta, Becky Hill und Ella Henderson. Und crazy, what love can do.
2: Viel Spaß.

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9: Guten Morgen, wir haben es gleich 8:30.
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11: Ja Leute, schaut raus, perfekter Start in den Tag. Keine Wolke am Himmel und voll Sonne und auch jetzt schon langsam angenehm warm. In Eppingen haben wir 18 Grad gemessen und in Renningen haben wir auch 18 Grad.
9: Wir schauen zusammen auf die Straßen. Vorsicht auf der 81 Richtung Singen zwischen Sindelfingen, Ostseebüblingen und Sindelfingen. Da liegt Styropor auf der linken Spur. Ein bisschen aufpassen und damit ein herzliches Guten Morgen an Cordula.
12: Guten Morgen.
9: Und wir bleiben nochmal auf den Straßen der Energy-Region. Du hast ein Update für uns.
12: Genau, wichtig für alle, die am Wochenende Richtung Süden fahren wollen. Es wird richtig tricky über die Alpen. Der Brennerpass ist am Samstag teilweise dicht und das kann für ordentlich Chaos sorgen.
9: Oh, und das mitten in den Ferien, was ist denn da los?
12: Die Brenner-Autobahn zwischen Österreich und Italien wird wegen einer Demo für mehrere Stunden gesperrt. Autos kommen ungefähr von 11 bis 19 Uhr nicht durch, LKW sogar schon früher. Und auch die Ausweichstrecken werden teilweise dicht gemacht. Also lieber umfahren oder die Reisezeit, wenn es irgendwie geht, bisschen anpassen.
11: Das tut sehr, sehr weh. Mhm. Warum gibt es überhaupt diese Demo?
12: Es geht da um zu viel Verkehr in den Alpen. Also die Leute wollen mehr Lärmschutz und höhere Gebühren für LKW, damit weniger durch die Region fährt.
11: Okay.
12: Und ein anderes Streitthema habe ich noch. Kurz vor dem Start der Fußball-WM wollen sich immer mehr US-Bundesstaaten die FIFA vorknöpfen. Da geht es um hohe Preise und die Ticketvergabe. Nach Kalifornien haben jetzt auch New York und New Jersey Untersuchungen eingeleitet.
9: Heißt, da wird gesagt, die Preise sind zu hoch, also Wucher?
12: Ja, ganz genau, also Fans sollen über ihre Sitzplätze getäuscht worden sein und mussten wohl für schlechtere Plätze echt tief in die Tasche greifen.
11: Boah,
12: ui, nicht so cool.
11: Nee. Uncool, ja.
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9: Heute nochmal Kiki und Marco.
11: Moin.
9: Aber natürlich nicht nur zu zweit, sondern auch zu dritt mit Cordi.
11: Gleich geht's wieder los, Freunde.
9: Oh ja, wir zocken Fakt oder Fake zusammen. Und man muss es sagen, wie es ist. Marco und ich haben diese Woche einen richtigen Lauf. Bisher haben wir nur einmal falsch geraten bei Cordulas These.
12: Ja, ja.
9: Komm.
12: Aber ihr spielt auch Schnick, Schnack, Schnuck.
9: Letzte Runde, um was geht's?
11: Ja, sag mal an.
12: Um Essen. Mehr verrate ich nicht.
11: Da sind wir eh Pros.
9: Ich hatte eh schon Hunger. Also
11: gar kein Stress.
9: Perfekt.
11: Ja, das ist unser Ding.

0: Guten Morgen zusammen. Es ist das große Finale.
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0: Für Fakt oder Fake in dieser Konstellation.
2: Zeit
0: Marco
2: zu rasieren.
0: Und ich versus Cornelia, die schon hier die Hand hebt und direkt eingrätschen will.
3: Ich habe eine Frage. Ja. Wie wäre es? Alles oder nichts? Es zählt jetzt nicht mehr dieses 6 zu 1.
2: Das würde ich in deiner Situation auch sagen. Bei 6 zu 1 jetzt alles oder nichts.
3: Ja, genau. Ja, klar. 6 zu 1 sogar. Oh je. Ja. Alles okay. Oder nichts. Traut also, euch doch.
0: Machen wir?
2: Ja, I don't mind. Ist okay.
0: Gut. Wir wissen ja, dass wir im 2 zu 2... Ja,
2: passt schon.
0: Easy. Also, Fakt oder Fake. Cordi hat eine These mit dabei. Marco und ich sind zusammen im Team und raten. Ist das wahr? Fakt oder gelogen, also Fake. Alles oder nichts Prinzip. Diese Runde zählt. Cordi, schieß los.
3: Ich sage, Essen schmeckt besser, wenn wir schweres Besteck benutzen.
0: Ich bin picky, was Besteck angeht. Also Löffel dürfen zum Beispiel nicht zu rund sein. Die müssen ein bisschen spitz sein. Gabeln auch nicht so, dürfen nicht so eine komische Biegung haben.
2: Ja,
0: und
2: aber ich meine, irgendwie macht das schon ein bisschen Sinn. So Plastikbesteck ist ja super leicht zum Beispiel.
0: Ja,
2: und dann ist das Essen, finde ich, schon auch ein bisschen abgewertet, wenn
0: leicht ist. Ja, wenn du aber so ein geiles, schweres, so eine geile, schwere Gabel hast, dann arbeitest du ein bisschen mehr für dein Essen.
2: Ich kann mir vorstellen, wenn so ein kleines, so ein Goldschliff, so eine Gravur drin ist, dann hast du gleich schon mehr Bock zu essen.
0: Wir sagen, das ist ein Fakt.
2: Fakt.
3: Ach komm, ich gehe jetzt. Es ist hat wohl damit zu tun, genau, dass wir im Kopf haben, schwer ist teuer und sowas gibt es auch oft in richtig guten Restaurants.
2: Ja.
3: Da muss es ja schmecken.
2: Ja gut, es macht Sinn.
0: Ja.
2: Haben wir schön entdeckt und das ist auf jeden Fall der glasklare Wochensieg.
0: Also, besser geht's
3: Sei euch gegönnt.
2: Aber schau, wir haben ja nicht vergessen, dass du einmal auch gewonnen hast.
0: Nee, eben.
2: Deswegen sind wir also, alle Gewinner hier.
0: Eben.
3: Das hast du schön gesagt.
2: Oder? Toll. Ich habe mein Bestes gegeben.
0: Maschine.

0: Die gute Nachricht für den heutigen Tag. Es ist Freitag, das heißt, das Wochenende steht an. Aber es gibt natürlich auch noch gute Nachrichten, die aus der ganzen Welt zu uns kommen. Energy. Good News. Die bekommt ihr hier bei uns für ein Lächeln im Gesicht. Und meine Good News kommt heute aus dem Thema künstliche Intelligenz. Hightech trifft Artenschutz, ist das Motto, und zwar im Kampf gegen Wilderei. In Südafrika zum Beispiel bekommen Nashörner jetzt ungewöhnliche Unterstützung durch kleine GPS-Sender und auch KI. Die Technik hilft dabei, Wilderer frühzeitig zu erkennen und dann auch die Ranger zu alarmieren, wenn sich Menschen super verdächtig in Schutzgebieten bewegen. Das ist natürlich verdammt wichtig, weil Nashörner wegen ihres Horns auch immer stark bedroht sind, werden da tatsächlich ja auch dafür getötet oder verletzt. Moderne Technologie wird da immer öfter eingesetzt, um diese bedrohten Tierarten besser zu schützen. Und muss man jetzt auch sagen, im Vergleich dazu, wie viele negative Schlagzeilen KI produziert hat in den letzten paar Monaten, Wochen, Jahren, ist das auf jeden Fall mal eine richtig gute Sache und genau so sollte sie auch verwendet werden.
1: Finde ich auch. Endlich mal nicht mehr verarscht werden auf Social Media mit generierten Bildern oder Videos oder wie auch immer, sondern lieber mal Nashörner retten.
0: Genau.
1: Ja, finde ich cool. Und wir bleiben bei meinen Good News ein bisschen auch beim Schutz der Erde, würde ich sagen. Und zwar geht es um Nachhaltigkeit. Nachhaltigkeit heißt nicht nur für uns, auf irgendwas zu verzichten, sondern Nachhaltigkeit schafft neue Jobs und auch andere Möglichkeiten. Weltweit boomt nämlich gerade im Bereich der Nachhaltigkeit die grünen Jobs. Also Berufe rund um Klimaschutz, erneuerbare Energien oder auch Recycling. Mein Favorite gerade, in Schweden läuft ein Projekt namens Pee for the Planet, bei dem menschlicher Urin als Dünger für Landwirtschaft verarbeitet wird. Das klingt erstmal alles verrückt, aber das spart tatsächlich Ressourcen ein und hilft der Umwelt. Das bedeutet also für uns, Klimaschutz wird für Menschen nicht immer nur wichtiger, sondern ist einfach auch ein wirklicher Zukunftsmarkt.
0: Ich stelle mir jetzt gerade vor, dass dein Job da einfach ist, aufs Klo zu gehen.
1: Quasi eigentlich. Viel trinken, viel aufs Klo gehen und dann Dünger spenden für die Landwirtschaft. Könnte schlimmer sein.
0: Umweltschutz kann so einfach sein.
1: Ja, oder?
0: Lieben wir doch.
1: Vielleicht kommt sie ja mal irgendwann hierher und dann kann man sich da anmelden und dann kann man damit Geld verdienen.
0: Jetzt, okay, ich lasse es. Okay, Mike Posner mit I took a pill in Ibiza.
1: Geil.

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26: Guten Morgen, es ist 9 Uhr.
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28: Ja, heute und morgen gibt es nochmal absolutes Traumwetter in der Energy-Region, bevor es dann am Sonntag vielleicht ein bisschen gewittern könnte. Also genießt jetzt nochmal die Tage, weil bis zu 30 Grad in der Spitze. Momentan schon warm, in Bloomberg haben wir 19 Grad gemessen und in Baiersbronn auch 19 Grad.
26: Wir schauen einmal zusammen auf die Straßen. Vorsicht auf der 81 in Richtung Stuttgart, zwischen Pleidelsheim und Ludwigsburg-Nord ein kaputter Laster auf der rechten Spur. Im weiteren Verlauf haben wir ein bisschen Stau vor dem Engelberg-Tunnel, da könnt ihr ein paar Minütchen mehr Zeit einplanen. Und damit schauen wir zu Cordula, was gerade bei den Öffis in Stuttgart so abgeht. Guten Morgen.
29: Morgen. Ja, wer Bus fährt, braucht ja bald wohl Karte oder Handy. Die SSB will ab Juli kein Bargeld mehr in den Bussen annehmen. Darüber hatten wir ja schon gequatscht. Jetzt gibt's aber Kritik, vor allem von der Linksfraktion im Stuttgarter Gemeinderat. Die sagt, dadurch werden manche ausgeschlossen. Zum Beispiel Kinder, ältere Menschen oder Leute ohne Smartphone.
28: Okay, weil die dann quasi gar kein Ticket mehr kaufen können.
29: Ja, zumindest nicht mehr so leicht wie bisher. Bei den Stadtbahnen gibt's zwar noch Automaten mit Bargeld, an Bushaltestellen aber nicht mehr so oft. Die Politiker wollen deshalb, dass man im Bus auch weiter mit Cash zahlen kann.
26: Kann also sein, dass die da nochmal zurückrudern?
29: Also Stand jetzt bleibt das Bargeld aus ab Juli erstmal geplant. Die SSB sagt, so geht halt das Einsteigen schneller und der Ablauf wird einfacher und die meisten hätten sowieso ein Monats- oder Jahres-Abo-Ticket. Ja. Und dann klären wir noch zu guter Letzt diese Frage hier.
30: Wer wird Germany's Next Top Model 2026.
26: Und?
29: Ja, das Finale von GNTM war gestern und gewonnen haben am Ende Aurelie und Ibo. Also genau die zwei, die vorab schon geleakt worden sind. Denn das Finale ist ja zum ersten Mal nicht live gewesen, sondern schon aufgezeichnet. Und die neue Harper's Bazaar mit den Gewinnern auf dem Cover, die ist vorab schon an Abonnenten verschickt worden. War eher ungünstig.
28: Haben sie nicht smart gemacht.
26: Nee. Falls es GNTM im nächsten Jahr noch gibt, dann gibt's bestimmt wieder ein Live-Finale oder so eine Harper's Bazaar Verschick-Sperre.
28: Yes. Wär besser.
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26: Heute Marco und Kiki.
28: Moin Moin.
26: Und von den Show-Wettkämpfen im TV geht's für uns zu den Sportkämpfen auf den Sportplätzen in der Energy-Region. Das ist natürlich wieder viel los und darüber müssen wir sprechen in 60 Sekunden Sport.
28: Du hast auch schon gesagt, du gehst nachher noch ins Fitness, ich eigentlich auch.
26: Ja, und dann auch noch ins Schwimmbad, meine Güte.
28: Da sind wir sportlich unterwegs, gleich mehr.

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3: Wir starten rein. Ein US-Trailrunner hat jetzt offenbar einen neuen Geschwindigkeitsrekord am Mount Everest aufgestellt. Tyler Andrews erreichte den Gipfel vom Basislager aus, hoch auf die 8840 Meter, laut dem Fachportal Explorers Web in weniger als 10 Stunden und unterbot damit die bisherige Bestmarke um rund eine ganze Stunde. Und das sorgt natürlich in der Bergsteiger-Szene für ordentlich Respekt.
1: Kann ich mir vorstellen. Wilder Typ, wilder Typ.
3: Das ist crazy, ja.
1: Ja, wir schauen rüber zu den French Open. Da gab es gestern eine kleine Sensation. Der Tennisstar Jannik Sinner, Weltnummer 1, verliert sein Zweitrundenmatch gegen Juan Cherundolo und ist somit raus. Der Weltranglisten-Erste klagte nach eigenen Angaben über Schwindel und fehlende Energie, offenbar ausgelöst durch die extreme Hitze in Paris.
3: Ja, es ist natürlich auch wirklich extrem heiß und ich habe es ein bisschen gesehen. Der war sogar schon 2-0 vorne und hat dann alles nochmal aus der Hand gegeben.
1: Oh nein.
3: Sehr, sehr bitter. Aber ja, für wen es allerdings besser läuft, ist Alexander Zverev. Der hat sein Zweitrundenmatch souverän gewonnen und ist bald live für euch zu sehen. 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
1: 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Ist ein wirklich geiles Ding. Tennis immer gut. Paar Schläge über Platz.
3: Klingt eher nach Tischtennis, aber das ist dann eher unsere Kategorie. Da sind wir vielleicht
1: okay,
3: ganz gut.
1: Wie macht ein Tennisball?
3: Puck. Auf gar keinen Fall. Mache nie wieder Geräusche nach. Bitte, Kiki.

0: 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Ja, draußen ist es heiß. Ja, wir ziehen hier alle unsere heißesten Sommeroutfits an. Und dazu haben wir noch eine richtig heiße, brandneue Nummer für euch. Und es sind zwei absolute Weltstars, die hier das Studio, das Tonstudio zum Kochen gebracht haben und jetzt auch unsere Playlists ordentlich einheizen werden.
1: Bibi Rexha und David Guetta. Boah. Bibi Rexha reißt sowieso gerade alles ab. David Guetta seit Jahrhunderten mit oben dabei gefühlt. Das ist verrückt. Haben wir zusammen eine Hausnummer rausgebracht, die richtig pusht, euren Freitag nochmal auf ein anderes Level hebt. Dreht jetzt richtig auf. Die Nummer heißt Sad Girls und ist jetzt hier für euch bei Energy.

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17: Guten Morgen, wir haben's 9:30.
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19: Keine Wolke in Sicht. Was ist jetzt los?
17: Ich hab das so witzig gesagt. Und in dem Moment gucke ich Corona an, die fängt zu lachen an.
19: Und ich wollte so richtig reinstarten, aber okay,
17: jetzt
19: alles klar.
17: Wir waren 9:30 morgens in Deutschland, ja.
19: Gut, okay. Ich würde sagen, wir checken kurz das Wetter.
17: Ja, mach das mal, schau aus dem Fenster.
19: Ich schaue aus dem Fenster, weil ich sehe keine einzige Wolke und wir haben heute 15 Stunden Sonne. Also ich weiß nicht, was man mehr haben möchte Ende Mai. Trinkt auf jeden Fall genug, bitte, denn es hat bis zu um die 30 Grad in der Spitze. Es wird langsam auch richtig warm in Albstadt, gerade 20 Grad und Oberjesingen 21 Grad.
17: Gut, dann schauen wir einmal zusammen auf die Straßen. Vorsicht auf der A5 in Richtung Frankfurt. Zwischen Bruchsal und Kronau liegen Gegenstände auf der Fahrbahn. Dann noch ein bisschen was los auf der A81 und zwar in Richtung Stuttgart zwischen Pleidelsheim und Ludwigsburg Nord. Ein kaputter Laster auf der rechten Spur. So. Und damit um 9:30 zu Cordula. Was geht gerade bei uns in der Energy-Region so ab?
20: Also in Tübingen geht es um eine Rampe in einer Halle für eine Rollstuhlsportlerin, die dort bei einer Ehrung auf die Bühne soll. Mehrere Firmen wollten sogar die Kosten übernehmen, damit sie barrierefrei hochkommt. Der Oberbürgermeister Boris Palmer sagt aber bisher, nee, das machen wir nicht.
19: Warum? Also es klingt doch eigentlich voll gut. Warum machen wir das nicht einfach?
20: Die Rampe würde laut ihm zu viel Platz wegnehmen. Dann müssten rund 40 Gäste ausweichen. Außerdem sei das nur für einen einmaligen Einsatz und deshalb nicht sinnvoll fürs Geld. Sein Vorschlag ist, die Ehrung einfach vor der Bühne zu machen. Der Behindertenverband sieht das kritisch und fordert mehr Barrierefreiheit. Die Stadt prüft jetzt also weiter, vielleicht gibt es doch noch eine dauerhafte Lösung oder einen mobilen Lift. Okay. Es kommt auf jeden Fall das Thema ins Rollen. Und dann müssen wir über einen neuen Streaming-Rekord quatschen. Kiki ist ja auch volle Kanne drin.
17: Auf Campus. Ja. Oh mein Gott, ich lieb's einfach. Oh, das ist so eine geile Serie.
20: Ja, seit Mitte des Monats läuft die College-Romanze bei Amazon Prime und jetzt hat sie direkt einen krassen Streaming-Rekord gebrochen. In weniger als 2 Wochen ist die Serie auf mehr als 36 Millionen Views geklettert. Damit hat Off Campus den dritterfolgreichsten Start einer neuen Serie aller Zeiten bei Amazon Prime Video hingelegt. Mhm. Nur Fallout und Der Herr der Ringe, die Ringe der Macht, waren noch erfolgreicher. Vor allem bei jungen Frauen wie Kiki kommt die Serie mega gut an. Klar. Bei den 18- bis 34-Jährigen ist sie sogar der erfolgreichste Serienstart überhaupt bei Prime.
17: Und ich kann ja nur sagen, es ist Self-Care. Zieht's euch rein, wenn ihr keinen Account habt, schnort euch den irgendwo her. Und gönnt euch die 8 Folgen.
19: Vor allem so gut, weil die Story so gut ist, oder? Weil auch, die Schauspieler einfach so klasse spielen können. Ja. Ja. Mhm. Ja. Tiefe der Charaktere, was man halt so will.
17: Und tatsächlich ja. Wirklich? Ja. Mach dich nicht drüber lustig. Tatsächlich ja.
19: Okay.
17: Aber man sieht auch viel nackte Haut und das ist auch schön.
19: Okay, alles klar.
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17: Nein, Kiki und Marco.
19: Guten Morgen.
17: Was soll ich sagen? Ich habe halt 2 Augen im Kopf. Also Entschuldigung, ich habe dir hier schon sehr, sehr viele Reels gezeigt von diesen jungen Schauspielern und den Schauspielerinnen. Und
19: deswegen habe ich es auch angesprochen. Ich meine, klar, da kann man dir natürlich zustimmen.
17: So.
19: Die sehen alle halt brutal aus.
17: Ja.
19: Ja, so ist es einfach. Kann man einfach nur so
17: sexy,
19: sagen.
17: Sexy, was auch sexy war und ist, ist diese Sendung hier.
19: Ja,
17: wir müssen das Baby aber noch zum Abschluss bringen. Das machen wir hier gleich mit den 3 Themen für den Tag. Nach immer den besten neuen Hits. Alex Warren ist mit dabei und das ist jetzt BTS und Swim.

0: Guten Morgen zusammen. Es ist 9.45 Uhr und es wird Zeit, das Baby nach Hause zu holen.
1: Sieht so aus.
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0: Es ist Freitag, wir machen euch jetzt im Schnelldurchlauf schlau. Für den Tag, wir haben Themen parat, die heute garantiert irgendwo besprochen werden.
1: Definitiv. Servus zusammen und wir starten direkt an im Netz. Eine neue Studie von Verband Bitkom zeigt nämlich, fast jeder von uns stolpert beim Scrollen bei Social Media ständig über Fake News.
0: Oh.
1: Und wir müssen auch ehrlich sein, jeder zweite von uns hat schon mal ein Video oder eine Story weitergeleitet, obwohl er sich dachte, irgendwie ist das ein bisschen sketchy, ich glaube, das ist Bullshit, egal, ich zieh's trotzdem durch,
0: ja,
1: und schick's rum.
0: Ach, die KI, es wird, ich muss immer in die Kommentare klicken inzwischen bei Videos, um zu checken, ist das AI oder
1: same,
0: nicht, weil,
1: ja.
0: Es ist crazy, naja. Laut einer neuen Umfrage haben jetzt auch schwarz auf weiß bewiesen, dass Frauen sich viel intensiver um ihre Gesundheit kümmern als Männer. Wir werfen uns gefühlt dreimal so viele Vitamine und Nahrungsergänzungsmittel ein und vertrauen Ärzten generell erstmal ein bisschen weniger.
1: Gut, okay, dann sage ich an der Stelle herzlichen Glückwunsch und hab dann noch eine andere verdammt coole Story dabei. Und zwar geht es um unseren Nazio-Stürmer Woltemade. Der fliegt nämlich nicht nur mit dem DFB-Team nach Amerika, sondern zieht vorher noch nach Entenhausen.
0: Oh.
1: Der wird nämlich jetzt offiziell zum Comic-Helden im neuen Mickey Mouse Magazin. Der einzige Haken: Im Comic heißt er nicht Woltemade, sondern, ich finde, vielleicht ist auch gar kein Haken, sein Spitzname Wolte Messi.
0: Wow.
1: Ja, ich würde sagen, das kann man eigentlich auch als Kompliment stehen lassen.
0: Ja, was wäre so dein Name, wenn du nach Entenhausen ziehen würdest?
1: Boah, nichts Gutes. Kreuzbandriss und Karriereende ist mein Spitzname, glaube ich. Der Klassiker.
3: Oh, wir freuen uns mega auf euch. Tom hat auch richtig lecker eingekauft. Was? Vegetarisch? Klar, ja, natürlich, alles da. Also, bis nachher. Ja, tschüss. Tom!
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2: Einen wunderschönen Start in den Freitag wünsche ich euch. 10 Uhr haben wir's. Es ist Wochenende, es ist Release Day. Deswegen erwartet uns in einer Viertelstunde eine ganz neue Nummer von Baby Rexha und David Guetta. Den Anfang macht jetzt Tiffany Ares mit Vertigo und ich bin's, Jale. Salam, happy weekend.
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Was macht man, wenn man ein gebrochenes Herz hat? Na klar, auf die Tanzfläche gehen. Energy, New Hits Friday. Darum geht's in der neuesten Kollabo von Energy Star David Guetta und Bebe Rexha. Nicht ihre erste gemeinsame Nummer, aber die neueste. Heute rausgekommen, wir hören direkt zusammen rein. Alle weiteren neuen Hits des Tages hört ihr wie immer im New Hits Friday Podcast. Jetzt David Guetta und Bebe Rexha mit Sad Girls.

0: Am Freitag steht das Wochenende in den Startlöchern. Und weil das Wetter bis zum Sonntag fantastisch wird, haben Marco und ich mal wieder die besten Ausflugtipps für euch klargemacht.
1: So sieht's aus. Und wir starten direkt rein. Am Samstag ab 12 Uhr steigt das Streetfood-Festival am Benninger See. Genauer gesagt beim Haus am See. Schaut dann Peter Fox. Da gibt's richtig wilden Stuff von den lokalen Vereinen. Wildmaultaschen, Spanferkel, crazy. Oder auch frisch geräucherte Forelle. Kostet keinen Eintritt und schmeckt direkt am Baggersee natürlich doppelt gut.
0: Oh, ich glaube, jetzt haben richtig viele richtig Hunger bekommen.
1: Ich auch, ja.
0: Ja, wer am Wochenende eher Bock auf Festival-Vibes hat und vielleicht einen kleinen Road-Trivi machen will, heute und morgen steigt das Campus-Festival Konstanz direkt am Bodensee. Da gibt es einen Mix aus Live-Musik, Kunst und Food-Ständen, also die perfekte Kombi für einen Kurztrip.
1: War ich auch schon mal, kann ich wirklich nur empfehlen. Und wenn ihr aber noch mehr Bock auf Action habt und so ein bisschen Vasen-Vibes, würde ich sagen, von heute bis Sonntag läuft das Frühlingsfest in Sigmaringen auf dem Festzeltplatz. Auch hier ist der Eintritt natürlich komplett free.
0: Oh, mega, lieben wir. Und passend dazu habe ich auch gestern Abend noch eine Nachricht von unserem Energy-DJ Tash bekommen. Er schreibt, hey Miss Morning Show, ich habe ein richtiges Weekend-Date für eure Hörer.
1: Ja, immer wichtig, wenn der junge Mann was schreibt. Wo müssen wir denn hin?
0: Am Samstagabend. Also morgen reist Tash die alte Rösterei in Ludwigsburg ab. Es gibt eine musikalische Zeitreise mit dem Besten von den 80ern bis heute. Also wer Bock auf eine fette Party hat, das ist euer Place to be.
1: Also wenn Tashy das schreibt, dann ist auf jeden Fall Pflichtprogramm, safe, dass ihr da vorbeiguckt. Ludwigsburg reist mit DJ Tash ab.
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19: Cordula hier, hallo. Heute und morgen wird es nochmal richtig schön sommerlich, bevor wir dann Sonntag mit ein bisschen Gewitter rechnen müssen. Genießt den Tag also heute, denn maximal 30 Grad sind wieder drin. Momentan in Iglusheim 22, in Engelsbrand auch 22. Und wir schauen gemeinsam auf die Straße A8 Karlsruhe Richtung Stuttgart zwischen Karlsbad und Pforzheim West. Da ist die rechte Spur gesperrt, bitte aufpassen. Und die A81 Heilbronn Richtung Stuttgart zwischen Stuttgart-Feuerbach und Engelberg. Tunnel, 2 Kilometer Stop and Go. Über was quatscht sonst heute die Energy-Region? Wichtig für alle, die am Wochenende Richtung Süden fahren wollen. Es wird richtig tricky über die Alpen. Die Brenner-Autobahn zwischen Österreich und Italien wird morgen wegen einer Demo für mehrere Stunden gesperrt. Mehrere Stunden ist ganz gut. Autos kommen ungefähr von 11 bis 19 Uhr nicht durch. LKW sogar schon früher. Und auch die Ausweichstrecken werden teilweise dicht gemacht. Also lieber umfahren oder die Reisezeit wenn möglich anpassen. Hintergrund der Demo ist, es geht um zu viel Verkehr in den Alpen.

0: Die Leute wollen mehr Lärmschutz und höhere Gebühren für Lkw, damit weniger durch die Region fährt. Und dann wird ja gerade viel über mögliche Olympische Spiele bei uns in Deutschland gequatscht. München, Berlin und die Region Köln-Rhein-Ruhr haben schon gesagt, ja, wir wollen uns für Olympische Spiele bewerben. Jetzt fehlt noch Hamburg, dort wird am Sonntag abgestimmt. Noch ist aber völlig offen, ob die Mehrheit dafür oder dagegen ist. Einer der Kritiker ist Eckhard Mautrich von Nolympia. Er hat im NDR gesagt,
1: Olympia ist nach wie vor ein Event für wenige Tage, für 10% der Hamburger vielleicht ungefähr, wenn ich dem Mobilitätskonzept des Senats glauben darf, das Milliarden kostet und was uns leider hinterher schlechter stellt als vorher.
0: Und selbst wenn Hamburg mit Ja stimmt, heißt das noch lange nicht, dass die Spiele dort stattfinden. Es sind ja auch noch die anderen Städte im Rennen. Die finale Entscheidung soll dann im Herbst fallen und möglich wären die Olympischen Spiele dann in den Jahren 34, 2040 oder 44. Eine andere spannende Abstimmung steht dagegen heute schon an, wer den Deutschen Filmpreis bekommt. In Berlin werden wieder die Lolas verliehen. Große Favoriten sind Dramen wie In die Sonne schauen und 22 Bahnen. Das nächste News-Update für die Energy-Region Stuttgart gibt's dann hier wieder in gut einer Stunde für euch. 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

0: immer die besten neuen Hits mit mir, Jale. Und hier kommen Dinge, die euch nicht jucken sollten, ja? Also einmal das Aussehen von anderen Menschen. 2026 kommentieren wir nicht, denken wir bitte nicht drüber nach, geht uns nichts an. Dann, was andere Menschen mit ihrem Leben machen, ja? Skurrile Hobbys, Bouldern, Stricken, ist uns egal. Jeder macht sein Ding. Und zu guter Letzt, sollten euch die Preise für Möbelstücke nicht jucken. Sollte euch völlig egal sein, hört dann nur auf euer Herz, denn die Kosten gehen ja eh auf uns.
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uns auf der kanarischen Partyinsel Ibiza. Hier entsteht erstmals die Idee für diesen unglaublichen Banger von Palm Monkey, The Palm Tree Boy und Russi, Freunde. Es ist der Song für den Sommer. Es geht um Leichtigkeit, es geht um Tanzen. Genau das, was wir jetzt brauchen. Agassi hier auf Energy, immer die besten neuen Hits.

in einer spanischen Finca auf Mallorca, wo man das Meer sieht und die Sonne auf der Haut spürt. Na klar, da entstehen die schönsten Songs und deswegen hat Energy Star Nico Santos das auch gemacht. Er ist zurück in seine Heimat Mallorca und hat da diesen Song geschrieben und aufgenommen und das Ergebnis ist so, so schön. Hören wir jetzt hier immer die besten neuen Hits auf Energy mit Optimist.

0: Bevor wir euch jetzt zum 15. Mal sagen, dass es heiß ist und das Wetter in der Sonne kaum auszuhalten ist und so weiter, haben wir einfach mal kurz unseren Prakti-Sebastian losgeschickt, um den kühlsten Ort in der Region zu finden.
1: Nun befinden wir uns am ersten Spot, an den Häslacher Wasserfällen. Dadurch, dass hier viele Bäume sind und es sehr schattig ist, ist es auch angenehm von der Temperatur. Wir sind nun am zweiten Spot angekommen, der Grabkapelle auf dem Württemberg.
2: Also wir laufen jetzt hier die ersten Treppenstufen schon runter. Es hallt hier sehr, aber es ist sehr, sehr, sehr angenehm kühl hier drin.
1: Unser dritter Spot wird ein bisschen nass. An der Emitzklinge in Zaberfeld. Man wird wirklich dazu eingeladen, hier gleich ins kühle Wasser zu springen. Das Kloster Maulbronn ist unser vierter Spot.
2: Wir befinden uns nun in der Kirche und es ist sehr schön hier rumzulaufen. Kurzer Geheimtipp noch von uns. Im ehemaligen Heizraum des Klosters ist es tatsächlich, witzigerweise, am kühlsten.
1: Falls es aber schnell gehen muss, könnt ihr immer noch euren Kopf in euren Kühlschrank reinstecken.
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1: Cordula hier, hello, hello. Heute und morgen wird's nochmal richtig schön sommerlich, bevor wir dann Sonntag mit einem bisschen Gewitter rechnen müssen. Genießt den Tag heute also bei maximal 30 Grad, momentan in Bittenfeld 23, Mannheim 24 Grad. Und wir schauen gemeinsam auf die Straße A8 Stuttgart Richtung Karlsruhe, zwischen Heimsheim und Pforzheim Nord 6 Kilometer Stop and Go und die A8 in der Gegenrichtung Karlsruhe Richtung Stuttgart zwischen Pforzheim West und Ost 2 Kilometer. Stau. Was gibt's sonst Neues aus der Energy-Region zum Start ins Wochenende? Da schauen wir doch nach Mannheim rüber, denn das Stadtfest steht an. Ab heute und bis Sonntag wird in der Innenstadt gefeiert. Hunderttausende Besucher werden da erwartet. Es gibt Live-Musik, DJs, viele Foodtrucks und dazu auch noch ein großes Kinderfest. Deshalb fahren manche Straßenbahnen anders und einige Straßen werden abends gesperrt. Und was sonst noch in der Energy-Region abgeht, findet ihr natürlich wie immer auf energy.de in unserem Weekend-Check. Und nicht nur bei uns in Baden-Württemberg, auch in ganz Europa wird ja gerade ordentlich geschwitzt. In Italien gilt in Städten wie Rom und Florenz die höchste Warnstufe und auch in Frankreich ist es richtig heiß. An einer Grundschule im Südwesten hat der Unterricht zeitweise sogar ausfallen müssen, denn im Gebäude sind einfach krasse 53 Grad gemessen worden. Die hat nämlich ein Glasdach, es wird aber schon geschaut, ob das Dach der Schule aus den 80ern erneuert wird. Und die Stadt hat dann gestern noch im Schulhof Wassersprüher aufgestellt und den betroffenen Familien gratis Zugang zum Freibad gegeben. Und ab heute wird mal wieder das Jugendwort des Jahres gesucht. Bei Langenscheid können wir online dann unsere Vorschläge einreichen. Das finale Jugendwort steht dann aber erst im Oktober fest. Dauert also noch ein bisschen. Letztes Jahr ist es ja das Crazy geworden. Und das nächste News-Update für die Energy-Region Stuttgart gibt's dann hier wieder in gut einer Stunde für euch. 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
1: Stellt euch mal vor, ihr werdet kurz vor eurer Trauung sitzen gelassen.
14: Allein auf Hochzeitsreise.
16: Hochzeitsreise, Urlaub, nennen Sie es, wie Sie wollen.
1: Der Energy-Movie-Tipp diesmal mit Romantik und Chaos. Es geht um Solo Mio und darin spielt Kevin James den liebenswerten Matt, der jahrelang für seine Traumhochzeit in Italien gespart hat. Kurz vor der Trauung lässt ihn seine Verlobte aber sitzen. Die Flitterwochen sind allerdings schon bezahlt, also tritt Matt die Reise kurzerhand alleine an.
23: Haben Sie das Honeymoon-Paket gebucht?
24: Ja.
23: Gehören dazu nicht zwei?
24: Das ist was Persönliches.
23: Oh, sie ist nicht aufgetaucht.
1: Zwischen wunderschönen Landschaften, spontanen Begegnungen und jeder Menge Selbstzweifel versucht Matt dort wieder zu sich selbst zu finden. Dabei lernt er Gia kennen, eine lebensfrohe Italienerin, die ihm zeigt, dass das Leben manchmal ganz andere Pläne hat.
23: Matti, du musst akzeptieren, dass Heather nicht zurückkommt.
25: Du musst es versuchen und habe keine Angst.
1: Solo Mio ist eine Mischung aus Herzschmerz und Humor und erzählt davon, dass Neuanfänge oft genau dann passieren, wenn man am wenigsten damit rechnet.
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als sie damals mit gerade einmal 19 Jahren in einem winzigen New Yorker Studio stand, auch noch fett erkältet war, ja, und diesen Song aufgenommen hat, hätte Lumi Di wahrscheinlich niemals gedacht, dass der so durch die Decke gehen würde. 23 Jahre später, liebe

diesem Freitag. Vielleicht seid ihr schon längst im Wochenende, wenn nicht. Schöne Mittagspause. Die zelebrieren wir gleich mit einer ganz neuen Nummer von Baby Rexha und David Guetta. Gibt's hier in einer Viertelstunde für uns. Den Anfang macht Alex Warren mit Fever Dream. Und ich bin's, Jale. Freut mich, dass ihr hier mit mir am Start seid.

Insta-Kommentaren zufolge soll gerade die Breakup- und Heartbreak-Season sein, ja? Und da kommt dieser Song gerade recht. Energy. Energy Stars, Bebe Rexha und David Guetta haben sich mal wieder zusammengetan, um einen Banger für uns zu liefern. Und hier geht's darum, mit einem gebrochenen Herzen oder trotz eines gebrochenen Herzens das Leben willkommen zu heißen. Ja, hör mal rein.

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0: Cordula hier. Heute und morgen wird es nochmal richtig schön sommerlich und warm bei maximal 30 Grad. Gegen Sonntag kann es dann auch mal gewittern. Momentan in Klipronn 24 Grad, Altdorf auch bei 24. Und wir schauen gemeinsam auf die Straße A8 Stuttgart Richtung Karlsruhe zwischen Pforzheim Süd und Nord. 6 Kilometer Stop and Go und die A81 Singen Richtung Stuttgart zwischen Böblingen, Sindelfingen und Sindelfingen Ost. 3 Kilometer Stau. Und dann schauen wir mal noch, was sonst wichtig ist für den Start ins Wochenende. Wichtig für alle, die am Wochenende Richtung Süden fahren wollen, es wird richtig tricky über die Alpen. Die Brenner-Autobahn zwischen Österreich und Italien wird morgen wegen einer Demo für mehrere Stunden gesperrt. Autos kommen ungefähr von 11 bis 19 Uhr nicht durch. Also lieber umfahren oder wenn möglich die Reisezeit anpassen. Hintergrund der Demo ist, dass es um viel zu viel Verkehr in den Alpen geht. Die Leute wollen mehr Lärmschutz und höhere Gebühren für Lkw, damit weniger durch die Region fährt. Ganz anderes Streitthema. Kurz vor dem Start der Fußball-WM wollen sich immer mehr US-Bundesstaaten die FIFA vorknöpfen. Es geht um hohe Preise und die Ticketvergabe. Nach Kalifornien haben jetzt auch New York und New Jersey Untersuchungen eingeleitet. Fans sollen über ihre Sitzplätze getäuscht worden sein und mussten wohl für schlechtere Plätze tief in die Tasche greifen. Und zu guter Letzt klären wir diese Frage hier noch.
1: Wer wird Germany's Next Topmodel 2026?
0: Das Finale von GNTM war ja gestern Abend und gewonnen haben am Ende Aurelie und Ibo. Also genau die zwei, die vorab schon geleakt worden waren. Denn das Finale ist zum ersten Mal nicht live gewesen, sondern schon aufgezeichnet. Und die neue Harper's Bazaar mit den Gewinnern auf dem Cover ist vorab schon an Abonnenten verschickt worden. Das war eher ungünstig. Und das nächste News-Update für die Energy-Region Stuttgart gibt's hier wieder in gut einer Stunde für euch. Dann von meinem lieben Kollegen Fred. Happy Weekend!

0: Die American Music Awards zeichnen eine koreanische Band mit dem Sommersong aus. BTS mit Swim hat diese Auszeichnung bekommen. Dann zeichnet Europa diesen Song aus. ESC-Gewinnerin Dara hat ja mit Bangaranga Europa erobert. 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

0: Eigentlich sind sie nur zwei Berliner Jungs, die Mucke machen. Und auf einmal feiert man ihre Tracks in Japan, in Australien, in Mexiko, also auf der ganzen Welt. Und da haben die Jungs von Two Colors gemerkt, ja, wir sind erfolgreich. Völlig zu Recht. Wir hören sie jetzt hier auf Energy immer die besten neuen Hits in ihrer Nummer Mad World.
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2: Freitagmittag, 13 Uhr. Schön, dass ihr mit mir, Jale, Richtung Wochenende geht. Wir sind hier natürlich mittendrin in den 10 Hits am Stück, wo es in einer Viertelstunde mit Norma Jean Martini weitergeht. Den Anfang machen aber Clock Clock mit Out of the Dark.
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stundenlang mit der New Yorker Subway durch die amerikanische Metropole fahren und Menschen beobachten. Ja, das inspiriert so einiges, wie zum Beispiel die Songtexte von Energy Star Norma Jean Martini. Sie sagt, das prägt sie bis heute, obwohl sie mittlerweile in Europa lebt, und da hat sie einiges zu erzählen. Das Ergebnis hören wir jetzt hier auf Energy, immer die besten neuen Hits in ihrer Nummer Encore.

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17: Mit Fred, hallo. Und wir starten sonnig in das Wochenende rein mit Temperaturen bis zu über 30 Grad heute. Auch morgen wird es nochmal ähnlich sommerlich. Erst am Sonntag kühlt es dann wieder ein bisschen ab, aber auch nicht viel. Und es kann auch wieder ein bisschen nass werden, aber ich würde sagen, nach der Woche ist das schon in Ordnung. Jetzt gerade gemessen haben wir in Güglingen und in Eisingen jeweils 27 Grad. Und wir schauen noch auf die Straßen. Auf der A5 Karlsruhe Richtung Frankfurt zwischen Bruchsal und dem Kreuz Walldorf haben wir 5 Kilometer Stop and Go. Und auf der A8 Stuttgart Richtung Karlsruhe zwischen dem Kreuz Stuttgart und Leonberg Ost ist die Unfallstelle inzwischen geräumt. Wir haben aber immer noch 6 Kilometer Stau, dauert eine halbe Stunde länger. Und es ist auch in der Welt noch einiges los. Als erstes geht unser Blick mal nach Florida. Da ist bei einem Test eine Rakete von Blue Origin auf der Startrampe explodiert. Verletzt wurde zum Glück niemand. Das Ganze ist jetzt natürlich aber ein Riesenrückschlag für Jeff Bezos, der sich so ein Wettrennen mit Elon Musk liefert, wer Dienstleister für das Mondprogramm der NASA sein kann. Auch in der Energy-Region ist was los. Wir haben es ja gerade schon gehört. Es ist aktuell ziemlich warm. Manche Gegenden haben deswegen auch schon ordentlich mit Trockenheit zu kämpfen. Und zum Beispiel im Bodenseekreis, dem Kreis Ravensburg und ab heute auch dem Kreis Biberach ist es sogar verboten, Wasser aus Flüssen, Bächen und Seen zu entnehmen. Und wenn man dagegen verstößt, kann das ganz schön teuer werden. Bis zu 100.000 Euro Strafe sind da möglich. Und mit dem Frühling gibt es jetzt auch die ersten Kirschen in der Energy-Region. Traditionell beginnt die Kirschernte bei uns immer am Kaiserstuhl und im Markgräfler Land. Noch gibt's nicht super viele Früchte, aber spätestens in 3-4 Wochen geht's dann richtig los. Und das trotz dem strengen Frost, den es Ende März nochmal gab. Soweit erstmal. Das nächste Update gibt's hier in einer Stunde. Und hier geht's jetzt weiter mit immer den besten neuen Hits bei Energy Region Stuttgart.

0: Trends heißt es ständig im Fußball. Und bei der WM 2026 wissen wir, was das wirklich bedeutet. Energy ist an, immer die besten neuen Hits mit mir, Jade. Und wenn es euch genauso geht wie mir, also dass ihr einfach keine Ahnung habt, was damit wirklich gemeint ist, dann bringt jetzt meine Kollegin Annika, Fußballexpertin, ein bisschen Licht in den Abseitsschatten.
1: Ja, es ist tatsächlich eigentlich ganz simpel und ich glaube, das wird auch oft von richtigen Fans zum großen Ding gemacht. Aber Leute, wir stellen uns folgende Situation vor. Es ist der 14. Juni, Deutschland spielt das erste Spiel gegen Curaçao.
0: Ja.
1: Unser Stürmer, der also die Tore schießen möchte, der bekommt einen Ball. Wenn er den Ball bekommt, muss natürlich noch der Torhüter da sein, aber auch ein Abwehrspieler vom anderen Team. Weil sonst könnte er einfach das ganze Spiel sich an die Torlinie setzen und sagen, ich bekomme jetzt gleich den Ball und dann schieße ich ein Tor. Würde den ganzen Sinn vom Spiel zerstören.
0: Das heißt, dieses Abseitsding, wenn da jemand steht, ist eigentlich nur dafür da, das Spiel wieder in Gang zu bringen?
1: Ja, absolut. Verhindert so einige schöne Tore. Manchmal werden sie ja auch im Rückblick dann zurückgenommen, ne? Mit Videoschiedsrichtern und allem kommt dann, hey, Abseits wird zurückgenommen. Aber das war es eigentlich auch schon.
0: Es ergibt Sinn. Vielen Dank, Annika. Am 14. Juni sind wir alle Experten beim Zuschauen.
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Er lässt sich selbst kein einziges Mal blicken im Musikvideo und trotzdem wird es mit fast 4 Milliarden Aufrufen zu einem der erfolgreichsten aller Zeiten. Ich rede vom Musikvideo von Sorry von Energy Star Justin Bieber. Leute, ich liebe diesen Song. Ich glaube, wir können alle mitsingen. Hören wir jetzt auf Energy immer die besten neuen Hits. Justin Bieber mit Sorry.

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1: Wir starten rein in unseren Freitagnachmittag. 14 Uhr haben wir es. In einer Viertelstunde haben wir eine ganz neue Nummer, weil es ja Release Day. Und jetzt erstmal Harry Styles mit American Girls. Happy Weekend, Freunde. Ich bin's, Jale.
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1: Songgeburten von Ariana Grande, Freya Ridings, David Guetta und Bebe Rexha finden heute statt. Energy. Was für ein Release-Day, Freunde. Ich freue mich auf jeden einzelnen neuen Song. Hört ihr alle im New Hits Friday Podcast. Da gibt es dann auch die Geschichten dazu. Wir konzentrieren uns jetzt auf Heartbreak auf dem Dancefloor. Die ganz neue Nummer von David Guetta und Bebe Rexha gibt es jetzt hier auf Energy. Immer die besten neuen Hits mit Sad Girls.

0: Am Freitag steht das Wochenende in den Startlöchern und weil das Wetter bis zum Sonntag fantastisch wird, haben Marco und ich mal wieder die besten Ausflugtipps für euch klargemacht.
1: So sieht's aus und wir starten direkt rein. Am Samstag ab 12 Uhr steigt das Streetfood Festival am Benninger See. Genauer gesagt beim Haus am See. Shoutout an Peter Fox. Da gibt's richtig wilden Stuff von den lokalen Vereinen. Wildmaultaschen, Spanferkel, crazy oder auch frisch geräucherte Forelle. Kostet keinen Eintritt und schmeckt direkt am Baggersee natürlich doppelt gut.
0: Oh, ich glaube, jetzt haben richtig viele richtig Hunger bekommen.
1: Ich auch, ja.
0: Ja, wer am Wochenende eher Bock auf Festival-Vibes hat und vielleicht einen kleinen Road-Trivi machen will, heute und morgen steigt das Campus-Festival Konstanz direkt am Bodensee. Da gibt's einen Mix aus Live-Musik, Kunst und Food-Ständen, also die perfekte Kombi für einen Kurztrip.
1: War ich auch schon mal, kann ich wirklich nur empfehlen. Und wenn ihr aber noch mehr Bock auf Action habt und so ein bisschen Vasen-Vibes, würde ich sagen, von heute bis Sonntag läuft das Frühlingsfest in Sigmaringen auf dem Festzeltplatz. Auch hier ist der Eintritt natürlich komplett free.
0: Ach, mega, lieben wir. Und passend dazu habe ich auch gestern Abend noch eine Nachricht von unserem Energy-DJ Tash bekommen. Er schreibt, hey Miss Morning Show, ich habe ein richtiges Weekend-Date für eure Hörer.
1: Ja, immer wichtig, wenn der junge Mann was schreibt. Wo müssen wir denn hin?
0: Am Samstagabend, also morgen, reist Tash die alte Rösterei in Ludwigsburg ab. Es gibt eine musikalische Zeitreise mit dem Besten von den 80ern bis heute. Also wer Bock auf eine fette Party hat, das ist euer Place to be.
1: Also wenn Tashi das schreibt, dann ist auf jeden Fall Pflichtprogramm, safe, dass ihr da vorbeiguckt. Ludwigsburg reist mit DJ Tash ab.
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8: Und ich bin Fred, hallöchen. Es ist sehr sommerlich in der Energy-Region weiterhin. Auch heute wieder Temperaturen von über 30 Grad möglich. Morgen geht's dann ähnlich weiter. Allerdings, wenn es so heiß ist, kommt auch irgendwann das Gewitter. Damit kann es morgen Abend losgehen. Und am Sonntag zieht es dann so richtig schön einmal quer durch die Energy-Region. Jetzt gerade gemessen haben wir in Jux 27 Grad und in Asperg 28 Grad. Und wir schauen noch schnell auf die Straßen. Auf der A8 Stuttgart Richtung Karlsruhe zwischen dem Kreuz Stuttgart und Leonberg Ost haben wir 4 Kilometer Stop in Go, dauert eine Viertelstunde länger und im weiteren Verlauf dann zwischen Pforzheim Süd und Pforzheim Nord sind nochmal 5 Kilometer Stop and Go. Und wenn wir es schon von Stau haben, den könnte es morgen auch in und um Konstanz geben. Da steppt nämlich der Bär. Da ist nicht nur verkaufsoffener Sonntag am Wochenende, sondern auch noch die internationale Bodenseewoche. Die größte Wassersportveranstaltung am Bodensee, zu der rund 1000 Sportler zum Segeln und Rudern in die Stadt kommen. Und es ist auch noch das Campus-Festival am Hörnle, wo Größen wie Sean Paul, Ski Agu oder Zartmann auftreten. Wird also viel los sein. Die Stadt hat sich aber darauf vorbereitet, es wird zum Beispiel mehr Personal geben, das Verkehr koordiniert und es wird auch mehr Shuttles geben, sowohl auf der Straße als auch auf dem Wasser, dass man einfach schon ein bisschen außerhalb parken kann. Und dann gucken wir noch ein bisschen in die Zukunft. Nächste Woche startet ja schon wieder ein neuer Monat und im Juni werden sich ein paar Dinge ändern, auch am Frühstückstisch. Unter anderem darf Erdbeermarmelade dann endlich auch offiziell Erdbeermarmelade heißen. Bisher hat das eine alte EU-Frühstücksrichtlinie verboten. Die hatte vorgesehen, dass Marmelade nur aus Zitrusfrüchten bestehen durfte. Alles andere musste als Konfitüre verkauft werden. Außerdem muss beim Honig nun das Herkunftsland genannt werden. Also Angaben wie aus EU-Ländern und Nicht-EU-Ländern gehen dann in Zukunft nicht mehr. Soweit erstmal. Das nächste Update gibt's in einer Stunde. Und hier geht's jetzt weiter mit Dermot Kennedy und Funeral.

0: Manche Energy-Stars adaptieren Tiere, andere verwandeln sich in Fast-Food und wiederum andere machen einfach das, was sie am besten können, und zwar Musik. Energy ist an, immer die besten neuen Hits mit mir, Jale, und wir blicken zurück auf eine sehr ereignisreiche Woche in der Welt der Energy-Stars. Und um da den Überblick nicht zu verlieren, hat uns Kollegin Pia und Pop-Expertin mal das Wichtigste zusammengefasst.
1: Und da fangen wir an mit Bad Bunny, denn den seht ihr bald als Pizza mit Sonnenbrille. Er übernimmt in Toy Story 5 seine erste Synchronrolle.
2: Ach,
1: Film kommt im Juli ins Kino.
2: Cool.
1: Dann geht's weiter mit Miley Cyrus, die einfach beste Person auf diesem Planeten. Mhm. Die Sängerin adoptierte eine rund 20 Jahre alte Schildkröte aus Afrika.
0: Oh.
1: Die ist ja super tierlieb und damit hat sie dem Tier eben auch ein neues Zuhause geschenkt. Und das Tier heißt Teru.
0: Süß.
1: Und natürlich die Nachricht des Tages. Ariana Grande ist zurück mit ihrem ersten Song seit Jahren. Ihr Album kommt ja auch bald raus.
2: Oh.
1: Und es ist der Lieblingssong, den sie jemals geschrieben hat.
2: Hat sie selber gesagt?
1: Hat sie selber gesagt.
0: I Hate That I Made You Love Me heißt der Song. Die Geschichte dazu und den Song hört ihr im New Hits Friday Podcast. Den unbedingt mal auschecken und ansonsten Happy Weekend, Freunde.
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0: Happy Friday euch allen. Wir haben 15 Uhr und sind mitten in den 10 Hits am Stück.
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0: Gleich hören wir Sorry Puppy von Topic und Becky G. Jetzt aber ein entspannter Start mit Opalite von Taylor Swift. Ich bin Anna. Hey!

Immer die besten neuen Hits gibt's bei Energy Region Stuttgart und Sängerin Becky G ist die spanische Sprache, also für die ist die spanische Sprache ein absolutes Herzensprojekt, zumindest in ihren Songs. Sie hat ja mexikanische Wurzeln und betont immer wieder, wie wichtig es ist, die Latino-Kultur und Sprache fest im Radio weiterzuhören. Und Becky, das kann ich dir auf jeden Fall versprechen, weil der Song Sorry Puppy von dir und Topic ist wirklich der Hammer. Wir gönnen uns den jetzt hier zusammen. Viel Spaß, Leute!

0: Die coolsten Orte gibt es natürlich bei uns in der Energy-Region. Und zwar wortwörtlich cool. Bei Energy am Morgen haben Kiki und Marco zusammen mit Prakti Sebastian ausgecheckt, wo man aktuell bei uns im Ländle eine gute Abkühlung bekommt.
1: Bevor wir euch jetzt zum 15. Mal sagen, dass es heiß ist und das Wetter in der Sonne kaum auszuhalten ist und so weiter, haben wir einfach mal kurz unseren Prakti Sebastian losgeschickt, um den kühlsten Ort in der Region zu finden.
2: Nun befinden wir uns am ersten Spot, an den Häslacher Wasserfällen. Dadurch, dass hier viele Bäume sind und es sehr schattig ist, ist es auch angenehm von der Temperatur. Wir sind nun am zweiten Spot angekommen, der Grabkapelle auf dem Württemberg.
3: Also wir laufen jetzt hier die ersten Treppenstufen schon runter. Es hallt hier sehr, aber es ist sehr, sehr, sehr angenehm kühl hier drin.
2: Unser dritter Spot wird ein bisschen nass. An der Emitzklinge in Zaberfeld. Man wird wirklich dazu eingeladen, hier gleich ins kühle Wasser zu springen. Das Kloster Maulbronn ist unser vierter Spot.
3: Wir befinden uns nun in der Kirche und es ist sehr schön hier rumzulaufen. Kurzer Geheimtipp noch von uns. Im ehemaligen Heizraum des Klosters ist es tatsächlich witzigerweise am kühlsten.
2: Falls es aber schnell gehen muss, könnt ihr immer noch euren Kopf in euren Kühlschrank reinstecken.
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20: Wir haben es kurz vor 4:30.
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20: Heute gibt's für die meisten von uns nochmal richtig viel Sonne und dazu Temperaturen von um die 30 Grad in der gesamten Energy Region. Perfekt also für einen Eiskaffee oder Badesee oder ja, einfach einen Feierabend auf dem Balkon. Klingt eigentlich alles ganz geil. Bei 28 Grad in Ditzingen und 29 Grad in Erdmannhausen kann man sich auf jeden Fall nicht beschweren. Und damit schauen wir noch zu euch auf die Straßen auf der A8 Stuttgart Richtung Karlsruhe zwischen Heimsheim und Pforzheim Ost. Da haben wir 6 Kilometer Stop and Go. Hier dauert es bis zu 20 Minuten länger. Und auf der A81 Heilbronn Richtung Stuttgart zwischen Stuttgart-Zuffenhausen und Engelbergtunnel. Da haben wir gerade 5 Kilometer Stau. Hier dauert es bis zu 45 Minuten länger. Ich hoffe, ihr kommt auf jeden Fall gut durch. Und damit rüber zu Fred. Was ist denn sonst so los in der Energy-Region?
21: Es wird mal wieder gestreikt und ich denke, das dürfte dich vor allem an deinem Wochenende ganz schön hart treffen.
20: Oh nein.
21: Die landeseigenen Spielbanken in Konstanz, Baden-Baden und Stuttgart werden morgen die Arbeit niederlegen. Grund ist ein festgefahrener Tarifstreit. Das ist was ganz Besonderes, weil es ist tatsächlich eine Branche, die in Baden-Württemberg noch nie gestreikt hat.
20: Crazy. Ich lasse es jetzt einfach mal so stehen, warum du mich dabei so ansprichst. Aber ja, heißt wohl rien ne va plus. Nichts geht mehr.
21: So sieht's aus. Wir schauen noch in den Rems-Murr-Kreis. Es ist ja immer wieder ein Thema, dass Städte und Gemeinden gerne ein eigenes Kennzeichen hätten. Jetzt also auch Fellbach. Mit dem Kennzeichen FE könnte man das Stadtbild auch auf den Straßen ein bisschen stärken. Im Gemeinderat fanden die Idee schon mal ziemlich gut. Und auch im Jugendgemeinderat, ob das Ganze aber jetzt wirklich kommt, muss natürlich die Bundesregierung entscheiden.
20: Ja, die sollen sich doch nicht so anstellen.
21: Ist so. Ich habe zum Schluss noch Hollywood

0: News. Nicolas Cage heißt ab sofort Nicolas Cage.
1: Was?
0: Ja, also bisher war das ein Künstlername. Eigentlich hieß er Nicolas Kim Coppola.
1: Oha, okay. Warte mal, gibt's nicht auch so einen berühmten Regisseur, der so heißt? Francis Ford Coppola?
0: Richtig, genau, der hat zum Beispiel den Pate gedreht und das ist sein Onkel. Sein Künstlername Nick Cage war aber unter anderem vom Marvel-Superheld Luke Cage inspiriert. Jetzt hat er den Namen aber eben auch offiziell angenommen, steht also jetzt im Ausweis und so weiter.
1: Hä, wie witzig, ich wusste das noch gar nicht.
0: Ja.
1: Das ist ja cool. Ja, also danke auf jeden Fall für die Info, Fred, bei dir lernt man so viel, meine Güte.
0: Ich sag's dir, Hollywood ist einfach komplett verwandt.
1: So. Wir hier aber zum Glück nicht, sondern wir sind einfach nur gute Freunde hier und wir gönnen euch gute Musik. BTS mit Swim.
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Ich habe da mal einen Vorschlag. Wie wär's? Wir holen den Sommerhit aus dem Jahr 2010 einfach wieder in dieses Jahr zurück. Ihr hört Energy Region Stuttgart, damit immer die besten neuen Hits. Und der puerto-ricanische Reggaeton-Star Don Omar hat damals eine Hauptrolle in Fast and Furious 5 gespielt. Also der Song, der dann in der Schlussszene des Kinofilms lief. Und der katapultierte die Nummer dann direkt mal über Nacht an die Spitze der Global Charts. Hier hören wir jetzt zusammen genau den Banger, Danza Kuduro. Ihr hört's im Hintergrund. Leute, auf mit euch tanzen!

0: Sonnigen Freitag wünsche ich euch allen da draußen um kurz nach 16 Uhr. Ich bin Anna. Hello, hello.
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0: Wir sind mittendrin in den 10 Hits am Stück, gleich mit brandneuer Musik von Bebe Rexha und David Guetta. Jetzt aber noch Tiffany Ares mit Vertigo. Viel Spaß!

gekommen, um den Sommer zu retten. Pünktlich zum Abschluss der ersten unglaublichen sommerlichen Woche droppen Bebe Rexha und David Guetta einen echten Hit. Sad Girls heißt er und klingt direkt nach einer wilden Ibiza-Nacht. Wir hören hier einfach mal zusammen rein. Let's go!

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18: Wir haben 16.29 Uhr.
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18: Ja, heute fühlt sich's wettertechnisch so ein bisschen nach Urlaub an. Die Sonne gibt auf jeden Fall Vollgas. Dazu wird's mit bis zu 33 Grad in der Spitze auf jeden Fall richtig heiß. Zum Abend kippt dann die Lage aber langsam. Vor allem im Norden kommen die ersten Gewitter auf. Wer also heute noch draußen unterwegs sein will, ja, Leute, checkt am besten mal ein bisschen den Himmel, ne? Im Blick behalten alles. Gerade in Schweigheim 29 Grad gemessen. In Auenwald sind es 28 Grad. Und damit schauen wir mal, was auf den Straßen so los ist auf der A8 Karlsruhe Richtung Stuttgart zwischen Pforzheim West und Pforzheim Ost. Da haben wir gerade 7 Kilometer streckenweise Stau und Stop and Go. Da am besten mal so 25 Minuten mehr einplanen. Und auf der A81 Stuttgart Richtung Singen zwischen Kreuz Stuttgart und Böblingen-Sindelfingen. Da hat es gekracht und es gibt eine Unfallaufnahme auf der rechten Spur. Deshalb 3 Kilometer Stau an der Stelle. Hier plant ihr im besten Fall mal 20 Minuten mehr ein. Ansonsten wünsche ich euch auf jeden Fall ein gutes Durchkommen. Und Fred, hi.
20: Hallo.
18: Du berichtest uns noch ein bisschen was aus der Energy-Region.
20: Alles klar, los geht's. Bei Leonberg gibt es einen See, den Warmbronner See. Und da landen immer wieder Sachen drin. Erst vor ein paar Tagen sind zum Beispiel Unbekannte in der Grundschule in der Nähe eingebrochen, haben einen Feuerlöscher geklaut und den dann im See entsorgt.
18: Ja, super. Tolle Aktion, ne?
20: Yep. Aber in der Vergangenheit wurden da noch ganz andere Sachen gefunden. Zum Beispiel Tresore, ein Fahrrad oder ein lebensgroßes Metallschwein. Es gab lange auch das Gerücht, dass da ein ganzes Auto drin liegt, aber das konnte nicht bestätigt werden, als der See letztes Jahr mal komplett das Wasser abgelassen werden musste.
18: Immerhin das nicht, aber auf jeden Fall klingt nach einer richtigen Goldgrube.
20: Auf jeden Fall.

0: jeden Fall. Lass uns noch ein bisschen WM-Stimmung machen. Es gibt ja immer zig Songs um solche Events rum. Der offizielle WM-Song kommt dieses Jahr wieder von Shakira zusammen mit Burner Boy und das ist der hier.
1: Oh ja. Geil, richtiger Shakira-Song.
0: Ja, fühlst du's?
1: Ja, brutal.
0: Sehr gut, aber es haben ja auch immer noch alle, die die Spiele übertragen, ihre eigenen Songs. Mhm. Und bei Magenta TV kommt dieser Song dieses Jahr von keiner geringeren als, ich sag mal, der deutschen Shakira persönlich, Helene Fischer.
1: Ja, du, also, du triffst es eigentlich ganz gut, ne? Ist die deutsche Shakira.
0: Ja, kann man nicht anders sagen, definitiv.
1: Nee, du, also, ich persönlich nehme vielleicht dann doch Shakira, aber ist trotzdem ein guter Move.
0: Ja, auf jeden Fall. Ich finde auch diese Tröte im Hintergrund, das hat auf jeden Fall einen Fußballbein.
1: Oh yeah, und damit gibt's jetzt immer die besten neuen Hits Save My Love von Kygo und Khalid. Viel Spaß!

0: An meine Dachgeschoss-Mausis, ich hoffe, euch geht's gerade gut bei den Temperaturen. Ich habe mal ein paar Gadgets zusammengesucht, die euer Zuhause auf jeden Fall mal hitzefester machen. Erstmal ein Mini-USB-Ventilator, pustet die Luft direkt ins Gesicht und kostet nicht so viel. Oder diese Gelkissen aus dem Kühlschrank. Für alle, die einen Garten haben, wie wär's mit einer Outdoor-Dusche? Ist gerade mega im Trend. Oder mein persönliches Highlight, eine Eiscrememaschine für zu Hause. Und Leute, das Beste, wir gönnen euch den ganzen Kram.
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Wenn sie nicht gerade selbst am Mikrofon steht, arbeitet Sam Harper im Hintergrund als Songwriterin für große US-Popstars und feilt in den berühmten Studios auch an neuen Hooks. Und das lässt sich auf jeden Fall auch an dem Banger Lost von ihr und Glockenbach hören. Ihr hört immer die besten neuen Hits bei Energy Region Stuttgart mit mir, Anna, und ich wünsche euch einen wunderbaren Nachmittag.

0: 14 Uhr haben wir und ich riech da so langsam schon das Wochenende. Geil, dazu gönnen wir uns jetzt die 10 Hits am Stück bei Energy. Mit mir, Anna, hey.
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0: In einer knappen Viertelstunde gönnen wir uns Optimist von Nico Santos. Jetzt aber erstmal Opelite von Taylor Swift. Viel Spaß, Leute!

Energy Region Stuttgart ist an und Leute, manchmal braucht ein Hit nicht Monate, sondern einfach nur ein paar Stunden. Nico Sanchos hat in einem Interview jetzt offenbart, dass er seinen Track Optimist an einem einzigen Nachmittag basically fertig hatte. Der Text und die Melodie sind auch einfach so aus ihm rausgeströmt, direkt hierher zu uns, praktisch auf die Ohren. Ihr hört immer die besten neuen Hits und deshalb auch diesen Song. Genießt den zusammen mit mir. Viel Spaß!

0: Also Fred, sportlich ist ja jetzt auch nicht mehr so viel geboten, oder? Die Fußball-Bundesliga ist vorbei, ja, beim Basketball ist die Energy-Region auch raus. Die Eishockey-WM läuft ohne Deutschland weiter und bis zur Fußball-WM sind es ja auch noch 2 Wochen.
1: Ja, aber ich hätte da trotzdem noch was.
0: Ja? Ja, bin ich mal gespannt.
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1: Erstmal Handball. Da ist die Saison noch nicht vorbei und das wird nochmal spannend zum Schluss, vor allem in der 2. Liga. Unsere SG BBM Bietigheim hat den Aufstieg ja schon sicher, aber den Meistertitel noch nicht. Balingen ist da dicht auf den Fersen. Morgen spielt die SG dann ihr vorletztes Spiel gegen Potsdam.
0: Und da können Sie den Titel klären?
1: Jein, nur wenn Balingen verlieren sollte. Falls das nicht der Fall ist, wird es nächste Woche wahrscheinlich ein waschechtes Finalderby geben. Weil, wie es der Zufall so will, ist der letzte Gegner von Bietigheim in dieser Saison direkt der Rivale um den Titel.
0: Oha, na dann ist ja wirklich nochmal richtig spannend hier.
1: Ja, total. Und zweitens, lass uns noch über die rhythmische Sportgymnastik reden. Da haben wir ja mit Daria Bartholomew eine richtige Weltklasse-Athletin in der Energy-Region. Und gerade ist da auch EM. Und da hat sie jetzt zwar nicht in die Finalrunde mit den Keulen geschafft, aber mit anderen Geräten hat sie immer noch die Chance auf insgesamt 4 Medaillen.
0: Ja, du, schon okay. Die anderen sollen ja auch noch was abkriegen, ne?
1: So.
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7: 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Was sagt ihr über eure Stadt? Was ist dein Lieblingsplatz in Ulm?
8: Ich mag in Ulm am meisten das Fischerviertel.
9: Ist auch direkt an der Donau, man kann auch super einen Spaziergang dranhängen, bei gutem Wetter vor allem richtig optimal. Die Häuser sind gut erhalten, wie gesagt, also sehr sehenswert auf jeden Fall. Ja.
10: Ich habe letztens die Steinheule für mich entdeckt. Und zwar, das ist gegenüber von der Friedrichsau, ich weiß nicht, ob ihr da schon mal wart. Das ist so ein Waldstück, da sind auch so Schrebergärten und da gibt es ja so eine riesige Eiche und es war cool zu sehen.
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11: Kurz vor 5:30 haben wir es.
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11: Ja, wir genießen zusammen das bombastische Wetter. Heute gibt es nochmal einen echten Hochsommertag mit viel Sonne und bis zu 33 Grad in der Spitze. Aber über die Woche hinweg wurde die Luft auch immer schwüler und besonders im Norden der Energy Region könnten erste Gewitter heute noch entstehen. Das Wochenende zeigt also schon mal Vorsicht. Da könnte nicht nur Sonne im Gepäck sein, ne? In Hoheneck gerade 28 Grad gemessen, genauso wie in Freiburg im Breisgau auch 28 Grad. Und wir schauen zu euch auf die Straßen. Da ist nämlich gerade einiges los. Aufpassen auf jeden Fall auf der A8 Karlsruhe, nee, Stuttgart Richtung Karlsruhe, so rum, zwischen Pforzheim Süd und Pforzheim Ost. Da liegt ein Stein auf der linken Spur. Und auch aufpassen weiter auf der A8 Stuttgart Richtung Karlsruhe in der Einfahrt Leonberg West. Da steht ein kaputtes Auto auf dem Beschleunigungsstreifen. Also Augen aufhalten, Leute, ne? Nicht, dass da noch was passiert. Ich wünsche euch auf jeden Fall eine gute Fahrt. Und Fred, hi.
12: Hallo.
11: Sag uns doch, was in der Welt so los ist.
12: Einiges. Als erstes geht unser Blick nach Florida. Da ist bei einem Test eine von Jeff Bezos' Blue Origin Raketen auf der Startrampe explodiert. Verletzt wurde zum Glück niemand.
11: Oh, das muss wehtun. Der liefert sich ja doch gerade sowieso ein Wettrennen mit Elon Musk, wer beim Mondprogramm der NASA da dabei sein darf,
12: ja,
11: oder?
12: Ja, ganz genau. Aber wir haben auch noch was aus der Energy-Region. Du hast es ja gerade eben gesagt, es ist ziemlich warm aktuell. Manche Gegenden haben deswegen auch schon mit Trockenheit zu kämpfen. Und zum Beispiel im Bodenseekreis oder den Kreisen Ravensburg und ab heute auch Biberach ist es sogar verboten, Wasser aus Flüssen, Bächen und Seen zu entnehmen. Wenn man dagegen verstößt, kann das ganz schön teuer werden. Bis zu 100.000 Euro Strafe sind da möglich.
11: Ja, das ist ziemlich viel Geld, würde ich sagen. Ja. Also besser lassen.
12: Das ist ein ziemlich guter Tipp. Danke, Anna. Zum Schluss noch eine wichtige Frage an dich. Wie sehr liebst du Kirschen?
11: Oh, ganz dolle, wirklich. Es klettert neben Erdbeeren auf jeden Fall so auf die Spitze meines Lieblingsobsts.
12: Okay, dann habe ich gute Nachrichten für dich. Da gibt es jetzt bald die ersten in der Energy-Region. Traditionell beginnt die Kirschenernte bei uns am Kaiserstuhl und im Markgräfler Land. Noch sind es nicht super viele Früchte, aber so spätestens in 3-4 Wochen geht es dann richtig los.
11: Warte, mir fällt gerade wieder auf, du hast doch einen Kirschbaum.
12: Ja.
11: Wie sieht's da aus?
12: Ah, frag nicht.
11: Oh nein, Fred!
12: Ja, ist nicht diese Saison wird, glaube ich, nicht meine Kirschensaison.
11: Oh Mann, ich habe mich jetzt gefreut, dass du mir welche mitbringst.
12: Tut mir leid. Ja. Nächstes Jahr vielleicht.
11: Ja, aber dafür bringst du uns zumindest hier, wie immer, die besten neuen Hits. Bibi Rexha für euch bei Energy Region Stuttgart. Die

0: haben Sie die Antwort auf die Frage aller Fragen. Wer ist schöner, Frauen oder Männer? Eine riesige Studie vom Max-Planck-Institut für empirische Ästhetik hat über 1,5 Millionen Bewertungen aus der ganzen Welt durchgesucht. Und das Ergebnis ist relativ eindeutig. Im Schnitt werden Frauengesichter als attraktiver wahrgenommen als Männergesichter. Scheinbar finden vor allem Frauen auch andere Frauen besonders attraktiv. Ich stelle mir jetzt aber die Frage, ist das wirklich so? Und wenn ja, was macht denn uns Ladies wirklich so attraktiv? Die Frage haben wir jetzt einfach mal weitergegeben und die Leute auf den Tübinger Straßen gefragt.
1: Ich glaube, dass das stimmt, vor allem weil Frauen sich halt auch ein bisschen mehr Mühe geben.
2: In Bezug, dass Frauen einfach mehr für sich selber machen, auf Hygiene oder optisches.
3: Das hat auch was mit der Ausstrahlung zu tun hat. Und ich glaube, Frauen, wenn sie einfach offen sind und herzlich und liebevoll, dass das einfach auch eine Auswirkung hat.
4: Kann gar nicht sein, die haben keinen Bart.
5: Weil Frauen kümmern sich ja eher um das Erscheinungsbild und die Hautpflege und Augenbrauen zupfen, macht ja auch schon ganz viel.
6: 1000%ig sind Frauen hübscher als Männer. Guck uns an.
0: Quatsch, ich finde, die Männer in der Energy-Region haben es auch richtig drauf. Und am Ende des Tages zählen ja auch nur die inneren Werte, gell?
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Hierbei werden mir jetzt ganz viele 2000er Mädels safe zustimmen. Jede von euch hatte mal zumindest ein bisschen Crush auf einen der Jonas Brothers. Ihr wisst schon, die drei Brüder, die zusammen damals bei Disney-Shows wie zum Beispiel Camp Rock oder so dabei waren, aber eben auch Musik gemacht haben. Später hat ja dann Joe Jonas die Band DNCE gegründet und schwupps kam der Hit Cake by the Ocean bei raus. Wir gönnen uns den jetzt hier bei Energy Region Stuttgart. Immer die besten neuen Hits mit mir, Anna. Hello!

0: 18 Uhr und hier geht's direkt weiter mit den 10 Hits am Stück mit mir, Anna. Schön, dass ihr am Start seid.
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0: An diesem sonnigen Freitag wartet neue Musik von David Guetta und Bebe Rexha auf uns, davor aber noch Clock Clock mit Out of the Dark. Have fun!

Für den Start ins Wochenende fehlt eigentlich nur noch eins: neue, geile Musik. Bebe Rexha und David Guetta haben den Song Sad Girls schon auf TikTok angekündigt und jetzt ballern sie ihn endlich raus. Und falls euch der noch nicht genug ist, hört in unseren New Hits Friday Podcast rein. Da ist diese Woche sogar Ariana Grande mit drin. Lohnt sich also. Jetzt aber erstmal Sad Girls von Bebe Rexha und David Guetta. Ihr hört Energy Region Stuttgart und damit immer die besten neuen Hits. Ist ein Banger, Leute. Ist ein guter.

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2: Wir haben's 18.28 Uhr.
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2: Ach ja, bei dem Wetter würde ich jetzt auch nicht Nein sagen zu einem Spaßgetränk. Die Sonne scheint aber auf jeden Fall noch ein bisschen länger, also dann nach Feierabend würde ich sagen. Die Temperaturen klettern auf maximal 33 Grad in der gesamten Energy Region. Und genauso sieht es auch morgen aus. Am Sonntag wird es dann aber etwas wilder mit ein paar Gewittern. In Korntal, Münchingen gerade 29 Grad gemessen. Genauso wie in Bad Wimpfen. Und damit schauen wir noch auf die Straßen. Da müsst ihr gerade auf jeden Fall die Augen aufhalten. Vorsicht auf der A8 Stuttgart Richtung Karlsruhe in der Einfahrt Richtung Leonberg West. Da steht ein kaputtes Auto auf dem Standstreifen. Und auch aufpassen auf der B14 Fellbach zwischen Kappelbergtunnel und Fellbach Süd. Da liegen Gegenstände auf der Fahrbahn. Da auf jeden Fall gut die Augen aufhalten, ihr Lieben. Und ja, und mein hochverehrter Kollege Fred ist auch im Studio und hat noch ein paar News für uns.
4: Ja, also wenn du so anfängst, dann auf jeden Fall. Wenn du es gerade schon von Stau hattest, den könnte es morgen auch in und um Konstanz geben. Da steppt nämlich richtig der Bär. Ah. Da ist nicht nur verkaufsoffener Sonntag am Wochenende, sondern auch noch die internationale Bodenseewoche. Die größte Wassersportveranstaltung am Bodensee, zu der rund 1000 Sportler zum Segeln und Rudern in die Stadt kommen. Mhm. Und es ist auch noch das Campus-Festival am Hörnle, wo Größen wie Sean Paul, Ski Agu oder Zartmann auftreten. Wird also viel los sein.
2: Okay, ja, vielleicht muss ich doch noch meine Wochenendpläne umwerfen. Ja, aber die Stadt ist doch hoffentlich drauf vorbereitet, oder?
4: Ja, klar. Es wird zum Beispiel mehr Personal geben, das den Verkehr so ein bisschen koordiniert, und es gibt auch mehr Shuttles, sowohl auf der Straße als auch auf dem Wasser, so dass man einfach schon ein bisschen außerhalb parken kann.
2: Ja, perfekt.
4: Ja, oder? Zum Schluss habe ich hier noch eine kleine Vorschau auf nächste Woche. Neuer Monat, neue Gesetze, auch am Frühstückstisch. Unter anderem darf Erdbeermarmelade dann endlich ganz offiziell Erdbeermarmelade heißen. Ja, bisher hat das gegen eine alte EU-Frühstücksrichtlinie verstoßen. Die hatte vorgesehen, dass Marmelade nur aus Zitrusfrüchten bestehen durfte. Alles andere musste als Konfitüre verkauft werden. Hintergrund war, dass man die klassische englische Zitronenmarmelade schützen wollte. Ja. Außerdem muss beim Honig nun das Herkunftsland genannt werden. Was dann nicht mehr geht, sind Angaben wie aus EU-Ländern und Nicht-EU-Ländern.
2: Oder kurz, irgendwelchen Ländern.
4: Genau.
2: Alles klar, Fred, danke, dass du uns wie immer auf dem neuesten Stand hältst, und für uns gibt's jetzt die besten neuen Hits.

0: Freitag ist eigentlich nur die offizielle Erlaubnis, keine vernünftigen Entscheidungen mehr treffen zu müssen. Also Leute, schnappt euch eure Freunde, ladet eure Akkus auf und raus. Hier kommt euer Energy-Wochenend-Check mit den besten Events rund um die Region Stuttgart.
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0: Damit ihr nicht planlos auf TikTok versagt, sage ich euch jetzt, was so in der Energy-Region abgeht. Wenn ihr Bock auf Musik und entspannte Sommervibes habt, heute Abend steigt auf dem kleinen Schlossplatz in Stuttgart die Liedermacher-Innenliga. Bis zu 8 MusikerInnen performen dort eigene Songs zum Thema Zwischenraum. Und danach gibt es sogar noch ein Open-Air-Konzert. Los geht's da um 7 und der Eintritt ist komplett frei. Oder ihr macht Samstag die Nacht durch bei der Kirchheimer Musiknacht. Über 50 Bands und DJs verwandeln die komplette Innenstadt von Kirchheim Untertech in eine riesige Partyzone. Von Rock bis Elektro ist alles an Musikgeschmäckern dabei. Der Start dort ist um 5. Und falls euer Wochenendmotto eher so chillig sein soll, ja, am Benninger See läuft Samstag das Streetfood-Festival direkt am Wasser mit Wildmaultaschen, Spanferkel und geräucherter Forelle. Klingt gefährlich lecker. Eintritt ist natürlich auch frei. So, und jetzt wisst ihr auf jeden Fall Bescheid und gönnt euch hoffentlich ein richtig gutes Wochenende bei uns in der Energy-Region. Dem besten Fleck auf der ganzen weiten Welt. Da kann mir niemand was anderes sagen.
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Immer die besten neuen Hits gibt's bei Energy Region Stuttgart mit mir, Anna. Hi, schön, dass ihr reingeschaltet habt. Ich begleite euch bis ins Wochenende heute und das habt ihr euch auf jeden Fall mega verdient. Raus mit euch und genießt das tolle Wetter, wenn ihr jetzt schon könnt. Wenn nicht, dann später. Dazu gibt's geile Musik von Flo Leakit für euch. Habt einen tollen Tag, ihr Lieben.

0: hier für euch und wir ziehen zusammen die letzten Stunden an diesem Nachmittag durch, bis es dann endlich ins Wochenende geht. Dazu gibt's aber natürlich wie immer die besten neuen Hits.
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0: Energy läuft, wir haben es 19 Uhr und hören gleich Beautiful Life von Fastboy. Davor noch Turn the Lights Off von Juste, Jack Style und Jon. Viel Spaß!

Meine kleine Schwester ist auf jeden Fall meine kleine beste Freundin. Und ähnlich geht es auch den Jungs von Fastboy. Die beiden Brüder arbeiten nicht nur zusammen, sondern verbringen sonst auch eigentlich fast jede Minute miteinander. Macht Sinn, ich meine, sie wohnen ja auch zusammen. Voll geil. Ich würde auch gern mit meiner Schwester zusammen wohnen, wenn es gehen würde. Für alle, die ihre Geschwister auch so dolle lieb haben wie ich. Und Fastboy, für die gibt's jetzt den Song Beautiful Life von den Jungs. Immer die besten neuen Hits bekommt ihr hier bei Energy Region Stuttgart. Viel Spaß!

0: Immer die besten neuen Hits gibt's bei Energy. Euch ist auf jeden Fall safe schon aufgefallen, dass Lallinger diese Woche nicht bei Energy am Morgen war. Ja, er war in Vegas, Baby. 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

0: zum letzten Mal in dieser Woche sage ich Hallo zu Fred.
1: Hallo Anna.
0: Was ist denn so in der Energy-Region los?
1: Es wird mal wieder gestreikt und ich denke, das dürfte vor allem dich am Wochenende ganz schön hart treffen.

0: Und das ist was ganz Besonderes, weil tatsächlich ist das wirklich eine Branche, die in Baden-Württemberg noch nie gestreikt hat.
1: Ja, ich sag jetzt einfach mal nichts dazu, dass du mich hier so ins Spiel ziehst, wortwörtlich. Naja, das heißt dann wohl morgen, rien ne va plus, nichts geht mehr.
0: So sieht's aus. Wir schauen noch in den Rems-Murr-Kreis. Es ist ja immer wieder so ein Thema, dass Städte und Gemeinden gerne ein eigenes Kennzeichen hätten. Jetzt auch Fellbach. Mit dem Kennzeichen FE könnte man das Stadtbild auch auf den Straßen stärken. Im Gemeinderat fanden die Idee schon mal ziemlich viele, ziemlich gut. Und auch im Jugendgemeinderat kam die gut an. Aber ob das jetzt wirklich kommt, muss die Bundesregierung entscheiden.
1: Ja, die sollen sich doch mal nicht so anstellen.
0: Echt so? Aber lass uns zum Schluss noch ein bisschen WM-Stimmung bringen. Es gibt ja immer so zig Songs bei solchen Events. Der offizielle WM-Song kommt dieses Jahr wieder von Shakira zusammen mit Burner Boy. Und das ist der hier.
1: Ja. Oh, toll.
0: Fühlt sich direkt wieder an wie 2010, oder?
1: Mhm.
0: Aber es hat ja auch immer jeder, der Spiele überträgt, einen eigenen Song. Und bei Magenta TV kommt der dieses Jahr von keiner geringeren als, ich würde sagen, der deutschen Antwort auf Shakira persönlich, Helene Fischer.
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0: Woo! Oh ja.
1: Ja, also du, Helene, quasi also das Gegenstück zu Shakira in Deutschland. Ne?
0: Kann man so sagen, finde ich.
1: Ja, die schwingt genauso die Hüften, wir auch. Aber natürlich wie immer zu den besten neuen Hits und jetzt nicht zu Helene.

0: Es gab mal eine Zeit, da war Instagram einfach Bild posten, bisschen liken, fertig. Heute brauchen wir gefühlt bald ein Abo zum Scrollen. Ihr habt richtig gehört, erst Netflix, dann Spotify und jetzt zieht auch Meta nach. Instagram Plus, WhatsApp Plus, Facebook Plus. Meta führt gerade weltweit neue Premium-Abos ein und setzt dabei vor allem auf KI und exklusive Features. Ich habe mir jetzt einfach mal gedacht, ich check das für euch. Lohnt sich der Spaß denn? Bei Instagram Plus könnt ihr zum Beispiel Stories anschauen, ohne in der Viewerliste aufzutauchen. Ja, genau, im Prinzip Ghost Mode auf Social Media. Dazu gibt's mehr Insights, extra Profilanpassungen und längere Storylaufzeiten. Auch WhatsApp bekommt ein Upgrade mit mehr angehefteten Chats, eigenen Designs und Premium-Stickern. Und Meta arbeitet sogar an einem KI-Abo namens Meta One mit besserer Bild- und Video-KI für alle, die noch mehr AI-Power wollen. Die große Frage ist halt jetzt aber, zahlen wir wirklich bald jeden Monat extra dafür, heimlich Stories zu stalken und für coolere Sticker? Ja, also ich sag's mal so, für Creator und Hardcore-User wahrscheinlich echt spannend, aber viele werden safe erstmal bei kostenlos bleiben. 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Und wenn ihr alle Infos jetzt nochmal nachlesen wollt, dann findet ihr die auf energy.de.
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0: Julian.
1: Und es ist mit Abstand der beste aller Feierabende. Freitag, 20 Uhr rein jetzt in dieses Wochenende. Gleich gibt es so einen Rückblick auf die Woche, welche News ihr auf keinen Fall verpasst haben solltet. Zum Beispiel gibt es betrunkene Rehe in Frankreich. Das ist ein kleiner Teaser. Vorher jetzt aber noch Harry Styles mit American Girls und immer den besten neuen Hits.

Freitagabend hier bei Energy, der perfekte Moment, um auf die Woche zurückzuschauen. In Frankreich gibt es ja nichts, das es nicht gibt. Zum Beispiel Rehe, die sich gerade richtig gönnen und betrunken Videos von sich verschicken. Okay, sie verschicken sie nicht selbst, sondern werden gefilmt. Aber betrunken sind sie wirklich. Und zwar genauso wie der aktuelle FBI-Chef an einem Dienstagvormittag, weil sie von vergorenen Früchten naschen. Von Früchte zu Fischen naschen. Timmy liegt mittlerweile vor der dänischen Küste, wird von alten Männern bestiegen, wie der Teufelsberg am Vatertag und wirkt dabei aufgeblähter als ich nach einem Eintopf Erbsensuppe. Ich hoffe, er findet jetzt irgendwann seine letzte Ruhe. Und Miley Cyrus hat seit dieser Woche mehr als verdient. Ihren Stern auf dem Walk of Fame. Im Übrigen hatte auch Donald Trump einen liegen. Zwei Menschen, die wertetechnisch nicht weiter voneinander auseinanderliegen können, quasi von zwei verschiedenen Galaxien kommend. Ihr hört die Brücke. Der neue Star Wars Film läuft jetzt übrigens auch in den Kinos. Schönes Wochenende. Aha.

Freitag ist ein fantastischer Tag. Klar, es ist der Start ins Wochenende, aber es ist natürlich für uns Musikliebhabende immer auch ein toller Tag, denn neue Musik wird veröffentlicht. Heute unter anderem von Bebe Rexha, die produziert wird von keinem geringeren, richtig betrunken ausgesprochen, ich schwöre, ich hätte noch keinen Schluck Alkohol, von keinem geringeren als David Guetta. Sad Girls heißt der Song, hören wir jetzt zum allerersten Mal hier bei mir in der Sendung. Immer die besten neuen Hits.

0: Immer die besten neuen Hits hier bei Energy. Gleich mit Mark Forster für euch, außerdem Alex Warren und Bibi Rexha macht den Anfang.
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rein jetzt in dieses Wochenende. Freitagabend, es ist Sommer, es ist herrlich. Ich freue mich sehr, dass ihr mit dabei seid. Jetzt mit Norma Jean Martin und ihrem wirklich großen Hit 2026. Encore Big Dreamers. Immer die besten neuen Hits.

Und es ist mit Abstand der beste aller Feierabende. 21 Uhr an diesem Freitag, rein jetzt ins Sommerwochenende, letztes Maiwochenende. Gleich mit Kamrad für euch. Und den Anfang macht jetzt Turn the Lights Off, Chasté und immer die besten neuen Hits.

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David Guetta, Bebe Rexha, I'm Good. Der alte Song von ihnen, heute ja der ganz neu rausgekommen, Sad Girls, hört ihr jetzt auch im Energy New Hits Friday Podcast von meiner Kollegin Carina, kann ich dringendstens empfehlen. Und wir machen jetzt weiter mit Topic, gemeinsam mit Babe Kiji, Sorry Papi und immer die Beste.

0: Immer die besten neuen Hits hier bei Energy. Gleich You Not Us für euch, außerdem Ray und BTS macht den Anfang.
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0: Immer die besten neuen Hits hier bei Energy. Gleich Two Colors für euch, außerdem Mal Smith und Topic macht den Anfang.
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Es ist spät geworden hier bei Energy an diesem Freitag. Ich wünsche euch jetzt ein großartiges Wochenende. Ich bin raus für diese Woche. Wir hören uns, wenn ihr wollt, am Montag wieder. Bis dahin, kommt gut durch. Ich verabschiede mich jetzt mit Two Colors, Mad World. Sag ciao, ich bin raus. Bis dann. 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
2: Euch ein schönes Wochenende. Dominik Häusel mal hier. In den nächsten 60 Minuten spiele ich euch die weltweit besten Dances. Brandneuen Sound gibt's auch, wie zum Beispiel diese Nummer hier ist heute rausgekommen. Die neue Single von Jonas Blue ist mein Future. Hier ist Girl.
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2: Starten wir jetzt rein.

Letzte Woche mein Future-Hit, die neue Single von Robin Schulz, zusammen mit Barbs, Better Times. Hier ist Energy Extravadenz, ich bin Dominik Häuselmeier, spiele bis 23 Uhr die weltweit besten Dance-Hits. Gleich nachher noch neue Musik von Bob Sinclair. Die neue Single von Rehab für euch. Von The Root und Meshton Kutcher gibt's auch was Neues. Und einen unfassbar krassen Remix von Shimsa's Fire Fire. Hier ist die neue Single von Six und Keanu Silva. Hier ist You and I in Energy Extravadenz.

0: Ich bin Dominik Häuselmeier und habe euch Gnome gespielt, einen upcoming DJ aus den Niederlanden, der in diesem Jahr auch auf Tomorrowland spielt. Also Gnome hat er eben gehört mit seiner neuen Single Stay.
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2: Hier sind Helmo und Roman von Bassmassage. Schön, dass ihr mit dabei seid.
3: Einen wunderschönen guten Abend.

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